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0: Turnback Time, Musik von Aqua hier bei Neo Eis.
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5: Mit Jasmin Wüthrich. Heute bei Riggisberg hat sich eine Frau bei einem Velounfall schwer verletzt. Die Schweizer Nazi trifft im Finale von Eishockey WM auf Finnland. Und das Wetter. Morgen ist noch sonnig, ab Mittag wird es näher aber bewölkt und am Nachmittag kommt es regnen und gewittern. Zurück bei Riggisberg ist gestern Vormittag ein Unfall passiert. Ein Auto ist vom Gurnigelpass in Richtung Gurnigelbad gefahren. Das Auto hat mehrere Velos überholen. Dabei hat es ein Velofahrer gestreift. Die Frau ist darauf aber umgekehrt und hat sich dabei schwer verletzt. Sie ist mit dem Helikopter ins Spital geflogen. Das heisst gestern ihre Mitteilung vor Kantonspolizei Bern. Wie der Unfall genau ist passiert, ermittelt die Berner Kantonspolizei jetzt. Aare hat gestern die Bern 20 Grad Marke geknackt. Um 20 ab 4 Uhr am Nachmittag ist die Aare beim Marzilibad gestern offiziellen Angaben an genau 20 Grad warm gewesen. So früh wie heute hat die Aare die Marke seit 1975 noch nie geknackt. Der erste Tag im Jahr, wo die Aare sonst 20 Grad Grenze nimmt, ist in der Regel im Juni. Fern ist es zum Beispiel am 13. Juni so weit gewesen. Im 2024 war der Frühsommer nass und kühl, darum hat die Aare zum ersten Mal am 27. Juli 20 Grad gehabt. Ins Ausland. Die US-Armee hat eigenen Angaben an im Golf von Oman ein Schiff abgeschossen. Das Schiff soll die US-Blockade von den iranischen Häfen missachtet haben. Das Frachtschiff, das unter der Flagge von Gambia ist gefahren, hat am Freitag mehrere Warnungen von den USA ignoriert und probiert, in einen iranischen Hafen zu fahren. Ein US-Kampfjet hat daraufhin eine Rakete im Maschinenraum vom Frachter geschossen. Seit dass es die US-Blockade gibt, haben die USA eigenen Angaben an 6 Schiffe gestoppt, die die Blockade wollten brechen. Mit der Blockade probiert die USA, das Regime des Iran von Einnahmequellen durch den Verkauf von Öl abzuschneiden. Und dann noch Sport. Zuerst Eishockey. Hinnach spielt die Schweizer Nazi im Finale der Heim-Weltmeisterschaft. Zum dritten Mal in Folge ist Nazi im WM-Finale. Gegner Hinnach ist Finnland. Die Finnen gewinnen gestern im Halbfinale gegen Kanada mit 4-2. Finnland und die Schweiz sind in der Gruppenphase schon mal aufeinander getroffen. Nazi hat die Finnen dann mit 4-2 geschlagen. Der Finale, wo die beiden Teams jetzt wieder aufeinander treffen, ist Hinnach um 20 ab 8. Im kleinen Finale spielen Kanada und Norwegen ab um 3:30 um Bronze. Und dennoch Schutten. Paris Saint-Germain hat den Champions League-Titel verteidigt. Der französische Meister gewinnt gestern das Finale vom höchsten europäischen Club-Wettbewerb. PSG schlägt der englische Meister Arsenal mit 4-3 nach Penaltyschiessen. Nach 120 gespielten Minuten ist es noch 1-1 gestanden.
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6: Wer noch etwas draussen machen möchte auf Husten, dem oder der empfehle ich, das heute Morgen noch zu machen. Da scheint noch die Sonne, wir haben blauen Himmel und eine angenehme Temperaturen, so um die 20 Grad. Dann ab Mittag, da kommen Gänge wie mehr Wolken ins Neu-Eisland, am Nachmittag und am Abend, da kommt es regnen und gewittern, das bei Höchstwert um die 26 Grad. Mehr Wolken ins Neu-Eisland, am Nachmittag und am Abend, da kommt es regnen und gewittern, das bei Höchstwert um die 26 Grad. Morgen da

0: geschrieben wird, ja, das mein Stichwort Hockey-WM, haben wir vorhin schon gehört.
1: Ja, der erste Titel, oder?
0: Ja, den müssen wir jetzt schon anstreben. Und wir haben heute Morgen schon zueinander gesagt, das Jahr ist es ja irgendwie anders.
1: Ja, ich weiss nicht so, vielleicht redet man sich das auch so fest ein, weil es halt hier in der Schweiz ist, man hat die Heim-WM, aber irgendwie fühlt es sich schon anders an als so jetzt in den letzten zwei Jahren zum
0: ja,
1: Beispiel.
0: Ja, einfach das Auftreten von den Schweizer, also ja, fast makellos, können wir glaube ich sagen.
1: Ja, also ich glaube definitiv darf man dem so sagen.
0: Genau. Also ja, es ist eigentlich alles angerichtet für die Goldmedaille. Noch nie hat es vorher Gold gegeben für die Schweizer. Hin könnte sie jetzt eben an dieser Heim-WM ändern. Der Einzug in der WM-Final ist in dieser Stunde nochmal Thema in unserem WM-Magi. Jetzt setzen wir noch aber mal zuerst mal so richtig ein, musikalisch mit Imani. Don't be so shy. Ciao zusammen.
1: Hoi zusammen.

0: Ein grossartiger Song von Guns N' Roses. Einer, der ganz viel mitsingen konnte. Knocking on Heaven's Door. Hier bin ich auch 16 Minuten nach der 10 haben wir an diesem Sonntagmorgen. Guten, falls ihr gerade gemütlich am Zmörgeln seid. Ja, am Sonntag gönnen sich ja auch Haufen Menschen einen Brunch mit Käse und Fleisch, ein bisschen Früchte, vielleicht ein Ei, Müsli und natürlich, was nicht darf fehlen, Brot. Und genau das Brot, das ist die Woche bei uns im Fokus gestanden, wenn man so will.
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0: Eigentlich geht es ja um einen Sommelier, also einen Kenner von einem ganz bestimmten Lebens- und Genussmittel. Der Jürgen Lehm hat einen lernen kennen.
2: Es ist kein Käse, Bier, Wasser oder Schocke-Sommelier. Es ist einer der ersten Brot-Sommeliers der Schweiz. Der Tobias Zürcher, der Zwichtracht zwei Bäckereien betreibt. Es sei nach Berufsabschluss und Meisterprüfung einfach Zeit gewesen, wieder etwas zu machen.
3: Dann habe ich in unserem Fachblatt von der Branche gelesen, dass sie Sommelier-Kurs anbieten. Und dort wieder nach langer Überlegung, weil es ist halt recht aufwendig und kostspielig definitiv, habe ich mich gleich entschieden, dort zu starten und durchzuführen, ja genau.
2: Fast ein Jahr lang ist die Ausbildung gegangen, 8 verschiedene Module waren es.
3: Wir hatten alle Monate 3 Tage am Stück Kurs gehabt. Wir hatten zum Teil Dozenten gehabt vom Deutschen eben. Und die Ausbildung ist im Deutschen entstanden. Ja, es sind sehr intensive Module. Wir durften dort recht viel schmücken und verköstigen und degustieren. Und das haben wir eben viel mit einem Biersommelier gehabt, mit einem Weinsommelier, einem Käsesommelier.
2: Und so Sensorik, Geschmacksknospen gekutzelt und geschult. Und für die Abschlussprüfung ist er dann auf Deutschland gereist und hat dort sein Können unter Beweis gestellt. Und die vertiefte Auseinandersetzung mit den wenigen Grundzutaten, die es für ein Brot braucht, die haben Einfluss auf den Alltag.
3: Das Feingefühl mit den ganzen Teigen. Mehr Ruhezeiten geben, also Reifezeiten. Der Teig tut ja nicht Ruhe, tut Reife in diesen Zeiten. Wir sind noch ein bisschen am Umstellen, gehen noch ein bisschen mehr Richtung Sauerteig. Bringst ein recht geiles Aroma rein.
2: Sauerteige kann man auch ganz mild führen, wo der Sommelier eben die entsprechenden Aromen rausgespürt. Ihr hauseigener Sauerteig, der nichts anderes ist als Mehl, Wasser und ein bisschen Wärme und Zeit, den haben sie schon lange.
3: Der ist jetzt mittlerweile 9-jährig. Wir haben also seit 9 Jahren eigentlich mit dem gleichen Fridolin backen, sage ich mal. Wir haben dem einen Namen gegeben. Im Normalfall hat jede Bäckerei 1 bis 2 und gibt dem ja, irgendwie einen lustigen oder speziellen Namen.
2: So gibt es bei Ihnen 2 Brote, die ausschließlich mit Sauerteig fermentiert sind. Andere, die Sauerteig und Hefe zusammen als Drehmittel gebraucht werden. Und ein reines Sauerteigbrot, das bekommt eben die Zeit zum Reifen über mehrere Stufen. Das kann bis 2 Tage gehen, bis es dann im Verkauf ist. Geschmacklich etwas Wunderbares und im Gegensatz zum schnell produzierten Brot auch viel bekömmlicher.
3: Wenn man es horti-horti backen, dann liegt es einfach schwer auf und ist nicht so gut bekömmlich. Hingegen, wenn es eben wirklich lang durchführen, dass die ganzen schädlichen in Anführungszeichen Stoffe können abbauen werden. Dann spielt es keine Rolle, nimmt man ein Weizen oder nimmt man ein Roggen, dann sind beide verträglich.
2: Wer das also ein bisschen lernen will, rausschmücken, einfach bei der Bäckerei des Vertrauens nach einem reinen Sauerteigbrot fragen.
0: Ja, oder eben Zwichtrach in der Bäckerei von Tobias vorbei. Mehr zur beruflichen Laufbahn des Brotsommelier gibt es bei uns auf der Webseite neo1.ch.
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0: mit viel Schwung durch den Sonntagvormittag hier bei NL1 zusammen mit der Kylie Minogue on a night like this.
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0: Im Sommer da zieht es ja immer Haufen Leute raus. Merkt man sofort, sobald es wieder wärmer wird, sind die Strassen voll, die Terrassen von den Restaurants ebenfalls. Ja, ich bin bei diesem wunderschönen Wetter ein bisschen die Sonne, die warmen Temperaturen geniessen, zum Beispiel am Fluss hökeln, ein Picknick machen oder einfach mit Kolleginnen und Kollegen das irgendwo abmachen. Ja, Kolleginnen und Kollegen treffen, das ist auch die Idee von der Stadt Burgdorf für einen Park bei der Villa Schnell im Steihof. Am Samstag, 23. Mai, hat die Stadt Burgdorf die Testphase vom Ideengarten Villa Schnell gestartet. Die Bevölkerung soll Ideen bringen, wie der Park und das ganze Areal in Zukunft könnten gebraucht werden. Bis in September sammelt die Stadt Burgdorf noch die Ideen, dann wollen sie sich den ganzen Winter Zeit lassen. Das sagt Dagmar Kopsche, Kulturbeauftragte von der Stadt Burgdorf, im Interview mit Neo1.
2: Für uns Gedanken zu machen, für eine gute Analyse zu machen, was ist da alles reingekommen an Ideen, wo müssen wir noch genauer nachfragen, welche Kreise haben wir noch nicht gehört. Und dort wollen wir sicher nachher im Winterzeit für das haben.
0: Zum Auftakt vom Ideengarten letzte Woche waren viele Interessierte dabei gewesen. Etwa 100 Personen sind vorbeigekommen und haben ihre Ideen gebracht. Im Moment steht vor allem der Park selber im Mittelpunkt. Bei der Villa selber gibt es noch Einschränkungen und gleich steht ein Teil vom Areal zur Verfügung, sagt Dagmar Kopsche.
2: Das Innenleben von der Villa gehört nicht dazu, das hat der Kanton vermietet. Und dort können wir im Moment nicht hineingehen. Was wir brauchen können, ist aber das Gärtnerhaus, das vor der Villa steht, das steht uns zur Verfügung.
0: Jetzt geht es darum, herauszufinden, wie aus der Villa Schnell und dem Park ein wichtiger Ort für die Burgdorfer Bevölkerung kann werden kann. Ja, Ideen werden eben, wie gesagt, noch bis in September gesammelt. Die ganze Geschichte von der Villa Schnell und was es da für erste Ideen gibt, das könnt ihr schon jetzt nachhören bei uns auf der Webseite neo1.ch.

0: Eine Portion Rock von John Bon Jovi, Blaze of Glory, begleitet uns hier wie neues zur Sonntagvormittag.
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0: Hennig spielt die Schweizer Nazi im Finale vor Heimweltmeisterschaft. Zum dritten Mal in Folge ist die Nazi schon im WM-Finale, Jasmin Wüthrich.
2: Ja, viermal war die Schweiz bis jetzt Affen generell im Finale vor der WM gewesen, 2013, 2018, 2024 und 2025. Und jedes Mal hat es am Schluss die Silbermedaille gegeben. Und wir mögen uns doch alle noch besinnen an das Interview von Roman Josi nach dem verlorenen WM-Finale 2024. Viele Tränen sind nach dem verlorenen Finale gegen Tschechien und vor allem auch dem Interview gelaufen.
3: Ich kann nicht genug danken für den Support, den wir haben von der Schweiz. Wir haben es so gerne hergebracht für die Schweiz. Wir haben alle für die Schweiz gespielt, alles gegeben.
0: Gut, müssen sie es ja, das mal nicht heimbringen. In der Schweiz wären wir ja schon mal. Ja, aber gespielt muss er dann gleich noch sein, der Finale.
2: Gegner hinein ist Finnland. Die Finnen gewinnen gestern im Halbfinale gegen Kanada mit 4-2. Die Finnen sind im ersten Drittel in Führung. Kanada hat den Match gekehrt und hat es nach einem Drittel mit 2-1 geführt. Im Mitteldrittel haben die Finnen aber wieder das Ruder an sich gerissen und auf 4-2 für Finnland gestellt. Und bei diesem Resultat ist es dann auch geblieben.
0: Ja, so sind die Finnen jetzt eben der Finale. Finalgegner von der Schweiz. Finnland und Schweiz sind in der Gruppenphase schon mal aufeinander getroffen. Die Nazi hat die Finnen dann mit 4-2 geschlagen. Der Final, wo die beiden Teams jetzt wieder aufeinander treffen, ist hinten um 20:08.
2: Im kleinen Final spielen Kanada und Norwegen ab um 15:30 dann um Bronze.
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1: Mit Jasmin Wüttrich. Heute bei Riggisberg hat sich eine Frau bei einem Velounfall schwer verletzt. Die Schweizer Nazi trifft im Finale von Eishockey WM auf Finnland. Und das Wetter. Morgen ist noch sonnig, ab Mittag wird es näher aber bewölkt und am Nachmittag kommt es regnen und gewittern. Heute bei Riggisberg ist gestern Vormittag ein Unfall passiert. Ein Auto ist vom Gurnigelpass in Richtung Gurnigelbad gefahren. Das Auto wollte mehrere Velos überholen. Dabei hat es einen Velofahrer gestreift. Die Frau ist daraufhin umgekehrt und hat sich dabei schwer verletzt. Sie ist mit einem Helikopter ins Spital geflogen. Das heisst gestern in einer Mitteilung vor Kantonspolizei Bern. Wie der Unfall genau ist passiert, ermittelt die Berner Kantonspolizei jetzt. Aaren hat gestern die Bern 20 Grad Marke geknackt. Um 20 ab 4 Uhr am Nachmittag ist Aaren beim Marzilibad gestern offiziellen Angaben an genau 20 Grad warm gewesen. So früh wie heute hat Aaren die Marke seit 1975 noch nie geknackt. Der erste Tag im Jahr, wo die Aaren sonst 20 Grad Grenze nimmt, ist in Rego im Juni. Fern ist es zum Beispiel am 13. Juni soweit gewesen. Im 2024 war der Frühsommer nass und kühl gewesen. Darum hat die Aare zum ersten Mal am 27. Juli 20 Grad gehabt. Ins Ausland. Die US-Armee hat eigenen Angaben nach im Golf von Oman ein Schiff abgeschossen. Das Schiff soll die US-Blockade von den iranischen Häfen missachtet haben. Das Frachtschiff, das unter der Flagge von Gambia ist gefahren, hat am Freitag mehrere Warnungen von den USA ignoriert und probiert, in einen iranischen Hafen zu fahren. Ein US-Kampfjet hat daraufhin eine Rakete im Maschinenraum vom Frachter geschossen. Seit dass es die US-Blockade gibt, haben die USA eigenen Angaben an 6 Schiffe gestoppt, die die Blockade wollten brechen. Mit der Blockade probiert die USA, das Regime des Iran von Einnahmequellen durch den Verkauf von Öl abzuschneiden. Und dann noch Sport, zuerst Eishockey. Hinten spielt die Schweizer Nazi im Final vor Heim-Weltmeisterschaft. Zum dritten Mal in Folge ist Nazi im WM-Final. Gegner hinten ist Finnland. Die Finnen gewinnen gestern im Halbfinal gegen Kanada mit 4:2. Finnland und die Schweiz sind in der Gruppenphase schon mal aufeinander getroffen. Nazi hat die Finnen dann mit 4:2 geschlagen. Der Final, wo die beiden Teams jetzt wieder aufeinander treffen, ist hinten um 20 ab 8. Im kleinen Final spielen Kanada und Norwegen ab um 3:30 um Bronze. Und dann noch Schutten. Paris Saint-Germain hat den Champions League-Titel verteidigt. Der französische Meister gewinnt gestern das Finale vom höchsten europäischen Club-Wettbewerb. PSG schlägt der englische Meister Arsenal mit 4:3 nach Penaltyschiessen. Nach 120 gespielten Minuten ist es noch 1:1 gestanden.
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3: Nach einer Woche Sonnenschein und Temperatur immer so gegen die 30 Grad gibt es jetzt heute einen Wetterwechsel. Merkt man aktuell noch nicht, weil der Himmel an den meisten Orten noch blau ist und die Sonne scheint. Dazu ist es auch noch warm mit 23 Grad. Aber heute Nachmittag, da tut es dazu, es kommt regnen und gewittern. Das ist dann auch noch der Fall. Die Höchstwerte sind so bei um die 26 Grad. Wir starten dann morgen in die neue Woche mit so ein bisschen wechselhaftem Wetter. Es sollte aufhören regnen im Verlauf des Morgens. Dann über den Tag wechseln sich Wolken und die Sonne ab. Es wird aber eben nicht ganz so heiß wie die letzten Tage. Die Höchstwert noch so um die 21 Grad. Und dann um die Dienstag ist es zuerst mal noch trocken. Aber dann ab Mittag kann es dann auch wieder regnen und gewittern.
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3: Hier haben wir nach wie vor keine Meldung aus dem Neo 1 Land. Ich wünsche euch ganz eine gute und sichere Fahrt.
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3: Wir versüßen euch diesen Sonntagvormittag weiterhin mit ganz Haufen guter Musik. 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

0: Noch freundlichen Sonntagvormittag. Sunroof von Nick Yor und Daisy hier bei Neways. Es ist ein Gefühl, das wir, glaube ich, alle bestens kennen. Sei es, wenn wir einen neuen Job anfangen, in eine neue Wohnung zügeln oder an einen Ort gehen, wo wir noch nie vorher waren. Das Gefühl, dass einem alles fremd ist. Für genau diesem Gefühl entgegenzuwirken, gibt es lange noch den interkulturellen Verein.
1: Das geht darum, dass wir Migrantinnen und Migranten begleiten, die hier sind, die hier wohnen oder die im Camp, im Kollektivunterkunft auf der Berek wohnen.
0: Für zählt die Vizepräsidentin Ursula Klentschi. Der Verein organisiert zum Beispiel ein Begegnungskaffee, Deutschkurs und einen Mannentreff. Und die Bütz macht der interkulturelle Verein Langnau schon seit 10 Jahren. Zum 10-Jahr-Jubiläum hat man unter anderem mit dem Verein in Zukunft vorgeschaut. Und da steht vor allem eine Frage im Raum. Wer übernimmt mal die Leitung?
1: Regula Czermak, Präsidentin und ich, wir hoffen, dass irgendwo irgendwie Leute gibt, die sagen, hey, so, zeig mal, was du da machst. Weißt du was, ich habe eine andere Idee, ich will da auch mitmachen, ich gebe meine Idee mit, sodass Regula und ich, bevor wir 100 sind, das können an jüngere Menschen übergeben.
0: Präsidentin Regula Czermak und Vizepräsidentin Ursula Klentschi hoffen, irgendwann mal einen Nachfolg für einen interkulturellen Verein Langnau zu finden. Und das dürfte noch eine Herausforderung werden, ergänzt Ursula Klentschi.
1: Allerdings sind wir bei uns vor allem Pensionierte, aber es gibt ja auch Jungpensionierte dabei, weil wer hat schon Zeit, die im Arbeitsleben ist, am Ende Nachmittag oder am Donnerstagmorgen oder so.
0: Der Blick in die Zukunft ist also noch ungewiss. Sie hoffen aber auf jeden Fall, dass es weitergeht wie bisher und gäng neue Angebote dazukommen. Die Angebote sind übrigens nicht nur für geflüchtete Menschen, sondern auch für neue ZuzügerInnen. Der interkulturelle Treff Langnau will ihnen das Ankommen und die Integration im Dorf erleichtern, sodass sie sich gleich nicht mehr als komplett fremd anfühlt. Auch das eben mittlerweile schon seit 10 Jahren.

0: ganz gemütlichen von Razorlight. Wire to Wire, hier bin auch eins, sagt ganz gebige Sonntag. Es ist ein Thema, wo wir heutzutage schlicht und einfach nicht drum herum kommen. Künstliche Intelligenz. Sie beantwortet zum Beispiel aller Gattung Fragen, egal in welche Richtung sie gehen. Erstellt Logos für Firmen oder Anlässe, macht Vorschläge für Reiserouten und. Es ist darum naheliegend, dass sich die Oberstufe Oberdu genau diesem Thema angenommen hat. Noch heute führen die Schülerinnen von der 7. bis 9. Klasse in einem Schopf auf einem Bauernhof ihr selber entwickeltes Stück ferngesteuert auf. Es geht um das erfundene Dorf Schmidigen, das wegen einem neuen Gesetz vom Kanton Bern in Aufruhr ist. Alle Firmen und Haushaltungen müssen künstliche Intelligenz in ihren Alltag einbinden. Dass sich die Oberstufe Oberdu für das Thema KI entschieden hat, hat ganz einen einfachen Grund, sagt die Klassenlehrerin Christine Burkhardt.
1: Hey, es ist etwas, das glaub, alle im Alltag im Moment beschäftigt.
0: Ja, so sei es so bei den Schülerinnen und Schülern im Oberdu immer wieder ein Thema.
1: Vielleicht noch nicht ganz so fest wie an anderen Orten, aber das Thema KI und ChatGPT ist glaub, einfach etwas, das man nicht mehr drum herumkommt im Moment.
0: Zum Beispiel auch gerade im Fach Informatik haben die Lehrpersonen das Thema künstliche Intelligenz mit den Jugendlichen besprochen, erzählt Christine Burkhardt. Darum seien sie eben auch auf die Idee gekommen, die künstliche Intelligenz in ihr Schopftheater einzubauen.
1: Es gibt wie lustige Szenen oder die Leute, die auf das Schiff aufkommen und finden, hey, KI ist super, und die Leute, die skeptisch sind, finden, hey, das ist doch etwas Neues, mit dem oder nichts zu tun haben. Ich finde, es gibt eine Bühne für ganz viele lustige Szenen, eben wie so mit dem Thema künstliche Intelligenz könnte umgegangen werden. Und vielleicht so der eine oder andere könnte sich bei gewissen Szenen wieder finden, wie es ihm selber geht.
0: Heute gilt für die Oberstufe Oberdu noch das letzte Mal ernst. Im 1 ist die Derniere vom selber erfundenen Stück ferngesteuert. Ja, ob sie für das Schreiben auf KI zurückgegriffen hat? Ja, thematisch hat es sich auf jeden Fall angeboten.

0: Let me reintroduce myself. Musik von der Gwen Stefani hier bei Neo 1.
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0: Auch ein ganzer Haufen, ja, oder auch es hat gar die meisten Augen im Moment auf die Eishockey-Weltmeisterschaft in der Schweiz gerichtet sein, ist das natürlich nicht das Einzige, was in der Sportwelt passiert. Zum Beispiel hat es gestern auch Entscheidungen im Shooten gegeben, Jasmin Wüthrich.
3: Yverdon schafft der Aufstieg in die höchste Schweizer Liga der Frauen, der Women's Super League. Die Waadtländerinnen spielen gestern 0-0 unentschieden gegen Luzern. Das lenkt ihnen für Platz 2 ihr Auf- und Abstiegsrunde und so eben für einen Aufstieg.
0: Dafür steigt der FC Thun ab. Der Berner Oberländerin fehlt ein Punkt für den Klassenerhalt. Auch, dass sie gestern mit 6-1 gegen Sion gewonnen haben, ändert da nichts dran.
3: Dann wechseln wir zum Mannenschutten. Paris Saint-Germain hat den Champions League-Titel verteidigt. Der französische Meister gewinnt gestern das Finale vom höchsten europäischen Club-Wettbewerb. PSG schlägt der englische Meister Arsenal mit 4-3 nach Penaltyschiessen. Nach 120 gespielten Minuten ist es noch 1-1 gestanden.
0: Die Schweizer Nazi hat es am Nachmittag noch ein Testspiel. Die Schweizer spielen gegen Jordanien. Abpfiff ist um 3 St. Gallen.
3: Dann gehen wir zum Orientierungslauf. Die Bernerin Simona Ebersold gewinnt im schwedischen Linköping der Einzelsprint. Die Zeeländerin hat 22 Sekunden Vorsprung auf die Dänin Malin Agwerig Christiansson, die zweit wird. Für die Ebersold ist es der erste Sieg in dieser Saison.
0: Bei den Mannen hat trotz einer guten Teamleistung kein Podestplatz rausgeschaut. Der Tino Polsini, der Fabian Ebersold, der Martin Hubmann und der Florian Attinger sind auf den Rängen 5, 6, 7 und 9.
3: Zum Handball. Die Handballer von Kriens Luzern sind zum ersten Mal Schweizer Meister. Die Innerschweizer gewinnen gestern mit 39-33 und so die Best-of-5-Finalserie mit 3-0. Die Kadetten Schaffhausen können den Meistertitel so nicht verteidigen und müssen Kriens Luzern gratulieren.
0: Dörfrennen, der Rohrbacher Dominik Geger, der fährt im ersten Rennen von der Supersport-WM im spanischen Aragon auf Platz 17. Gewonnen hat gestern der Italiener Alessandro Zaccone. Heute Nachmittag ist er noch das zweite Rennen zu Aragon.
3: Und zum Schluss noch das. Bei den Olympischen Winterspielen 2030 gibt es eine Änderung. Die Eissport-Wettkämpfe sollen nicht in Nizza, sondern in Lyon sein. Das, weil in Nizza die Wettbewerbe in der vorübergehenden Eissporthalle wären. Der neu gewählte Bürgermeister von Nizza hat den Bau von dieser Halle aber abgelehnt.
0: Die alternativen Lösungen zu Nizza seien nicht tragfähig gewesen, heisst vom Organisationskomitee der Olympischen Winterspiele 2030 gestern in der Mitteilung. Ursprünglich hätten in Nizza Eishockey, Eiskunstlauf, Girling und Shorttrack-Wettkämpfe sollen sein. Jetzt zögeln Disziplinen voraussichtlich auf Lyon.
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4: Mit Jasmin Wüttrich. Liessach und Rüti bei Liessach wollen eine Fusion genauer anschauen. Die Frauen vom FC Thun steigen aus der höchsten Schweizer Liga ab. Und das Wetter, die Wochen machen sich breit und dann kann es dem Nachmittag regnen und Gewitter sind möglich. Der Gemeinderat von Rüti bei Liessach hat der Gemeinderat von Liessach im Herbst fern angefragt, ob sie offen für Fusionsverhandlungen sind. Unter anderem wegen Herausforderungen bei Raumplanung und dem Bauwesen und der Besetzung von Ämtern hat Rüti den Vorschlag gemacht. Liessach hat entschieden, mit Rüti zu verhandeln. Bei einer Sitzung im Jänner haben die beiden Gemeinden gemerkt, dass es sinnvoll ist, die Fusion genauer abzuklären. Als nächstes klären die beiden Gemeinderäte und eine externe Firma ab, wie die Aufgaben und die Organisation in Zukunft könnten aussehen. Für die Abklärungen braucht es Geld. Der Kredit von 120'000 Franken muss an den nächsten Gemeindeversammlungen von beiden Gemeinden genehmigt werden. Die Hälfte vom Kredit übernimmt der Kanton Bern. Das heisst im aktuellen Gemeindeblättli von Liessach. Die Schlussabstimmung für die Fusion von Liessach und Rüti bei Liessach ist voraussichtlich im Sommer oder Herbst nächstes Jahr. Am Freitagabend ist in Kandersteg am Doldenhorn ein Bergsteiger abgestürzt. Der 70-jährige Mann war alleine unterwegs. Das heisst gestern in der Mitteilung von der Kantonspolizei Bern. Die Polizei hat am Freitagabend die Meldung bekommen, dass ein Bergsteiger vermisst wird. Bei der Suchaktion hat die Polizei den unterhalb vom Spitzensteins Kandersteg den Mann gefunden. Der Bergsteiger konnte nur noch tot geborgen werden. Warum der 70-jährige Berner abgestürzt ist, ist noch nicht klar. Die regionale Staatsanwaltschaft Oberland ermittelt jetzt. Und dann noch Sport zuerst schütten. Yverdon schafft den Aufstieg in die höchste Schweizer Liga der Frauen, der Women's Super League. Die Waadtländerinnen spielen gestern 0-0 unentschieden gegen Luzern. Das reicht ihnen für Platz 2 in ihrer Auf- und Abstiegsrunde. Dafür steigt der FC Thun ab. Den Berner Oberländerinnen fehlt ein Punkt für einen Klassenerhalt. Und dass sie gestern mit 6-1 gegen Sio gewonnen haben, ändert nichts mehr dran. Bei den Olympischen Winterspielen 2030 gibt es eine Änderung. Die E-Sport-Wettkämpfe sollen nicht mehr in Nizza, sondern in Lyon sein. Das, weil in Nizza die Wettbewerbe ihre vorübergehenden E-Sport-Hallen wären. Der neu gewählte Bürgermeister von Nizza hat den Bau von Hallen aber abgelehnt. Die alternativen Lösungen in Nizza seien nicht tragfähig gewesen, heisst vom Organisationskomitee der Olympischen Winterspielen 2030 gestern ihre Mitteilung. Ursprünglich hätten in Nizza Eishockey, Eiskunstlauf, Girling und Short-Track-Wettkämpfe sollen sein. Jetzt zügeln die Disziplinen voraussichtlich auf Lyon.
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5: Das Monatsende, das ist unbeständig. Heute Mittag auf mal noch ein paar Sonnenstrahlen, die mögen durchdrücken. Dazu ist es mit 23 Grad schon relativ warm. Aber auf den Nachmittag, da gibt es dann irgendwie mehr Quellwolken. Und dann kommt es Regen und Gewitter. Das bei Höchstwert um die 26 Grad. Der neue Monat, der kommt dann gerade auch noch unbeständig daher. Es sollte zwar im Verlauf von morgen aufhören regnen, aber dann über den Tag gibt es einen Mix aus Sonnen und Wolken. Das bei um die 21 Grad. Am Dienstag geht es ähnlich, wobei es dann auf den Nachmittag wieder könnte regnen und gewittern.
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5: Eine Meldung haben wir von Autobahn Spiez Richtung Brienz. Zwischen Spiez und Wilderswil, da stehen zwecks Verkehrsüberlastung. Sonst habt ihr aber überall freie Fahrt.
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5: Für euch im Studio, Lara Kipfi, begleiten euch durch den letzten Tag vom Mai. Morgen haben wir ja, doch tatsächlich schon den 1. Juni, heisst es eben gleichzeitig auch gerade meteorologischen Sommeranfang. Und dass jetzt eben wirklich Sommer wird, das merkt auch Delias Glabas. Nach der Hallensaison geht es für die Kirchberger Mittel- und Langstreckenläufer gleich los mit der Saison für aussen. Was in dieser Freiluftsaison ihr grosses Ziel wird sein, das erzählt sie uns etwa am 4. ab in der Neo 1 Sportstory.

0: hier bei Neo 1 an diesem noch schönen Sonntag. Und vor allem warmen Sonntag, 24 Grad haben wir im Moment. Und ja, das Wetter, es zieht ja die Leute alle wieder in Scharen voraus. Und zwar nicht nur für an den See ein bisschen zu sein oder auf die Terrasse von einem Rest Eis zu trinken, sondern auch für das Spürteln. Ja, auch für Elias Glabas geht es im Sommer wieder vor Hallen raus in die Natur.
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0: Die Kirchberger Mittel- und Langstreckenläuferin ist zufrieden mit der Hallensaison. Jetzt geht es nah los mit der Saison für aussen. Bevor die losgeht, ist die 25-Jährige aber noch heute bei uns im Studio vorbeigekommen und hat mit dem Janik Lanz unter anderem eben auf die Freiluftsaison vorgeschaut.
2: Und in dieser Freiluftsaison gibt es etwas Grösseres, das im Kalender raussticht. Die Elias Glabas peilt den Termin vom 10. bis 16. August an.
3: Was natürlich das grosse Ziel ist jetzt für die Sommersaison 2026, ist natürlich die EM in Birmingham, also die Elite-EM in Birmingham. Und dort wäre es natürlich mega cool, wieder dabei zu sein, so wie in der halben WM, sich zu qualifizieren. Das ist natürlich das grosse Ziel für die Saison, ja.
2: Für das Elias Glabas an der EM über 1500 Meter an den Start kann, gibt es verschiedene Möglichkeiten, sich zu qualifizieren.
3: Die erste Möglichkeit, die am schwierigsten ist, aber auch in dem Sinne die einfachste, ist, dass man die Limite läuft und sich dadurch qualifiziert. Das ist aber schon sehr streng, also 4.03.50 ist die Limite. Und ich bin in der Halle 4.08.67 gelaufen. Es wäre natürlich mega, mega cool, wenn man gerade direkt für die Limite läuft, aber ich weiss natürlich, dass 4.08.67 und 4.03.50 draussen ist natürlich ein grosser Unterschied und da braucht es schon einmal eine Steigerung von Leistung her.
2: Eine andere Möglichkeit, sich für die EM zu qualifizieren, wäre eine konstante Läufe.
3: Dass sie genug gute Resultate hat, für dass sie im World Ranking genug weit vorne wäre.
2: Sie will es aber ruhig angehen und nicht gleich schiessen, erklärt Elias Glabas.
3: Für mich wäre es natürlich schon mega cool, wenn ich einfach nochmal an dieser super Leistung von dem Hauen anknüpfen könnte und mich langsam aufbauen. Also möchte man jetzt auch nicht zu viel Druck gerade am Anfang der Saison machen. Ich glaube, manchmal ist es besser, wenn man wie ein bisschen, aber ohne Druck, ohne zu viel Wartung einfach mal läuft und so ein bisschen nach dem Gefühl geht, wo eigentlich das Laufgefühl ist meistens da, also so ein bisschen instinktiv läuft, dass man merkt selber im Rennen, so Pace ist zum Beispiel gut oder jetzt merke ich mal sogar noch ein bisschen schneller, dass man immer noch angreifen und überholen kann. Also ich glaube, so ein bisschen auf Instinkt hören ist auch nicht schlecht.
2: Ob sie den Instinkt bis an die Europameisterschaft auf Birmingham führt, wird sich zeigen. Sollte es so sein, dann würde es für die Elias Glabas am Wochenende vom 15. und 16. August ernst gelten. Dann sind die Läufe über 1500 Meter bei den Frauen.
0: Ja, kommt so weit. Dann vernehmen wir bei uns noch auf Neo 1 natürlich auch, wie das sich die Kirchberger mitgibt. Elias Glabas war diese Woche zu Gast bei uns in der Neo 1 Sportstory. Hat da mit uns unter anderem auch zurückgeschaut in die Vergangenheit. Vor 10 Jahren hat sie auf Nachwuchsstufe gerade mehrere Titel geholt. Ihr findet alle Beiträge zum Nachhören auf neo1.ch.
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0: Ich kann nicht Nein sagen. Can't say no, singt Ray Garvey hier bei Neo 1 an diesem Sonntagmittag.
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0: Diese Woche hat das Wetter ganz genau gewusst, was es will, nämlich schön und heiß. Ab heute ändert sich das jetzt aber, Ralf Rickli vom Meteotests Bern.
2: Von Nordwesten gibt es Wolkenfelder. Ab Mittag leeren die ersten Wolkentürme wahrscheinlich im Eritz aus. Ab Mitte Nachmittag gibt es weiterum Regen und Gewitter. Das unruhige Wetter dauert in die Nacht hinein, Temperatur bis 26 Grad.
0: Und so unbeständig mit Sonne, Wolken, Regen und Gewitter geht es in nächste Woche gerade weiter.
2: Morgen ist der Spuck vorbei, Sonne und Wolken wechseln ab bei 24 Grad. Die Nacht zum Dienstag und der Dienstagvormittag bleiben trocken. Am Nachmittag gibt es Rumpelstilz und Gewitter. Es kübelt und tätscht auch in der Nacht zum Mittwoch. Der Mittwochvormittag ist düster mit Landregen, am Nachmittag besseres Wetter.
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gemütliche Musik von der Birdie, Loneliness, hier bei NL1 an diesem Sonntag, 31. Mai. Ja, heute ist ganz ein wichtiger Tag für alle Hockey-Fans. Die Schweizer Nazi spielt hinnach an der Heim-WM gegen Finnland um Gold. Es wäre das erste Mal überhaupt, wo die Schweiz würde Hockey-Weltmeister werden. Bis jetzt hat es auch viermal für Silber gelangt. Es sind darum alle Däumen gedrückt für hinnach, dass es jetzt eben mal Gold gilt. Auch die Däumen von der Schweizer Band Hecht. Hecht hat gestern ein Konzert im Zürcher Hallenstadion gegeben und zusammen mit 15'000 Fans eine Grußbotschaft für die Schweizer Hockey-Nazi aufgenommen. Ja, natürlich, wie sich's gehört, sind die Bandmitglieder in den Schweizer Trikots auf der Bühne gestanden. Der Support von den Fans, der ist also da. Eigentlich steht eine Goldmedaille dem Weltmeistertitel vor heimischem Publikum nicht mehr im Weg. Ausser eben vielleicht finden, der Finalgegner, der der Schweiz noch einen Strich durch die Rechnung machen könnte. Der WM-Final ist hinten um 20.08. Ja, wir sagen nur so viel. Gielen, it's time to shine. Genau so, wie es Sebastian Baker im offiziellen WM-Song singt, den wir jetzt hören, hier bei NL1. Hopp Schweiz!

0: Das ist Musik aus Thun. Hier bin auch eins von den Souls. Rose of Jericho.
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0: Guten Start in Sonntag. Nachmittag wünsche ich es heiss.
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4: Mit Jasmin Wüttrich. Lissach und Rüti bei Lissach wollen eine Fusion genauer anschauen. Die Frauen vom FC Thun steigen aus der höchsten Schweizer Liga ab. Und das Wetter, die Wochen machen sich breit und dann kommt es dem Nachmittag regnen und Gewitter sind möglich. Der Gemeinderat von Rüti bei Lissach hat der Gemeinderat von Lissach im Herbst fern angefragt, ob sie offen für Fusionsverhandlungen sind. Unter anderem wegen Herausforderungen bei Raumplanung und dem Bauwesen und der Besetzung von Ämtern hat Rüti den Vorschlag gemacht. Lissach hat entschieden, mit Rüti zu verhandeln. Bei einer Sitzung im Jänner haben die beiden Gemeinden gemerkt, dass es sinnvoll ist, die Fusion genauer abzuklären. Als nächstes klären die beiden Gemeinderäte und eine externe Firma ab, wie die Aufgaben und die Organisation in Zukunft könnten aussehen. Für die Abklärungen braucht es Geld. Der Kredit von 120'000 Franken muss an den nächsten Gemeindeversammlungen von beiden Gemeinden genehmigt werden. Die Hälfte vom Kredit übernimmt der Kanton Bern. Das heisst im aktuellen Gemeindeblättli von Lissach. Die Schlussabstimmung für die Fusion von Lissach und Rüti bei Lissach ist voraussichtlich im Sommer oder Herbst nächstes Jahr. Am Freitagabend ist in Kandersteg am Doldenhorn ein Bergsteiger abgestürzt. Der 70-jährige Mann war alleine unterwegs gewesen. Das heisst gestern in einer Mitteilung von der Kantonspolizei Bern. Die Polizei hat am Freitagabend die Meldung bekommen, dass ein Bergsteiger vermisst wird. Bei der Suchaktion hat die Polizei den unterhalb vom Spitzensteins Kandersteg den Mann gefunden. Der Bergsteiger konnte nur noch tot geborgen werden. Warum der 70-jährige Berner abgestürzt ist, ist noch nicht klar. Die regionale Staatsanwaltschaft Oberland ermittelt jetzt. Und dann noch Sport zuerst schütten. Yverdon schafft den Aufstieg in die höchste Schweizer Liga der Frauen, der Women's Super League. Die Waadtländerinnen spielen gestern 0-0 unentschieden gegen Luzern. Das reicht ihnen für Platz 2 in ihrer Auf- und Abstiegsrunde. Dafür steigt der FC Thun ab. Den Berner Oberländerinnen fehlt ein Punkt für einen Klassenerhalt. Und dass sie gestern mit 6-1 gegen Sio gewonnen haben, ändert nichts mehr dran. Bei den Olympischen Winterspielen 2030 gibt es eine Änderung. Die E-Sport-Wettkämpfe sollen nicht mehr in Nizza, sondern in Lyon sein. Das, weil in Nizza die Wettbewerbe in einer vorübergehenden E-Sport-Halle wären. Der neu gewählte Bürgermeister von Nizza hat den Bau von Hallen aber abgelehnt. Die alternativen Lösungen in Nizza seien nicht tragfähig gewesen, heisst vom Organisationskomitee der Olympischen Winterspielen 2030 gestern ihre Mitteilung. Ursprünglich hätten in Nizza Eishockey, Eiskunstlauf, Girling und Short-Track-Wettkämpfe sollen sein. Jetzt zügeln die Disziplinen voraussichtlich auf Lyon.
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5: Teil Norden hat es noch Sonne an diesem Sonntagnachmittag. Teil Norden hat es aber schon Haufen Wolken gegeben. Ja, das ist die Tendenz heute Nachmittag und Abend, dass es eben Quellwolken gibt. Und dann kommt es regnen und zum Teil recht heftig gewittern. Das bei Höchstwert um die 26 Grad. Das strubuse Wetter sollte sich dann aber zum Start im Juni schon gerade wieder verziehen. Es hört ja auch auf regnen morgen. Über den Tag gibt es ein paar Wolkenfelder, die sich mit der Sonne abwechseln. Also alles ja, relativ freundlich, aber nicht im Ganzen so warm. Die Höchstwerte sind morgen Nachmittag noch so bei um die 21 Grad. Also wechselhaft geht es auch im Dienstag noch weiter. Zuerst einmal trocken, aber ab Nachmittag kann es dann wieder regnen und gewittern. Und eben auch dann nicht mehr allzu warm oder nicht mehr so warm wie diese Woche. Auch noch so um die 20 Grad irgendwo.
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5: Alles gut auf der Strasse. Ihr kommt störungsfrei durchs Neo 1 Land. Habt Sorge unterwegs.
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5: Ja, der Start in die Stummmusik macht Schweizer Musiker, die nicht besser zum Sommer passen können. Der Loco Escrito mit kolumbianischen Wurzeln, ja, der passt perfekt in Sommer. Wir hören seinen neuesten Hit, der heuer neu rausgekommen ist, Mentira. Wir hören uns dann
0: ab 2 wieder. Ich bin Lara Kipf. Guten Sonntag wünsche ich. Yeah.

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1: Mit Jasmin Wüttrich. Lissach und Rüti bei Lissach wollen eine Fusion genauer anschauen. Die Frauen vom FC Thun steigen aus der höchsten Schweizer Liga ab. Und das Wetter, die Wochen machen sich breit und dann kommt es dem Nachmittag regnen und Gewitter sind möglich. Der Gemeinderat von Rüti bei Lissach hat der Gemeinderat von Lissach im Herbst fern angefragt, ob sie offen für Fusionsverhandlungen sind. Unter anderem wegen Herausforderungen bei Raumplanung und dem Bauwesen und der Besetzung von Ämtern hat Rüti den Vorschlag gemacht. Lissach hat entschieden, mit Rüti zu verhandeln. Bei einer Sitzung im Jänner haben die beiden Gemeinden gemerkt, dass es sinnvoll ist, die Fusion genauer abzuklären. Als nächstes klären die beiden Gemeinderäte und eine externe Firma ab, wie die Aufgaben und die Organisation in Zukunft könnten aussehen. Für die Abklärungen braucht es Geld. Der Kredit von 120'000 Franken muss an den nächsten Gemeindeversammlungen von beiden Gemeinden genehmigt werden. Die Hälfte vom Kredit übernimmt der Kanton Bern. Das heisst im aktuellen Gemeindeblättli von Lissach. Die Schlussabstimmung für die Fusion von Lissach und Rüti bei Lissach ist voraussichtlich im Sommer oder Herbst nächstes Jahr. Am Freitagabend ist in Kandersteg am Doldenhorn ein Bergsteiger abgestürzt. Der 70-jährige Mann war alleine unterwegs gewesen. Das heisst gestern in einer Mitteilung von der Kantonspolizei Bern. Die Polizei hat am Freitagabend die Meldung bekommen, dass ein Bergsteiger vermisst wird. Bei der Suchaktion hat die Polizei den unterhalb vom Spitzensteins Kandersteg den Mann gefunden. Der Bergsteiger konnte nur noch tot geborgen werden. Warum der 70-jährige Berner abgestürzt ist, ist noch nicht klar. Die regionale Staatsanwaltschaft Oberland ermittelt jetzt. Und dann noch Sport zuerst schütten. Yverdon schafft den Aufstieg in die höchste Schweizer Liga der Frauen, der Women's Super League. Die Waadtländerinnen spielen gestern 0-0 unentschieden gegen Luzern. Das reicht ihnen für Platz 2 in der Auf- und Abstiegsrunde. Dafür steigt der FC Thun ab. Den Berner Oberländerinnen fehlt ein Punkt für einen Klassenerhalt. Und dass sie gestern mit 6-1 gegen Sio gewonnen haben, ändert nichts mehr dran. Bei den Olympischen Winterspielen 2030 gibt es eine Änderung. Die Sportwettkämpfe sollen nicht mehr in Nizza, sondern in Lyon sein. Das, weil in Nizza die Wettbewerbe in einer vorübergehenden Eissporthalle wären. Der neu gewählte Bürgermeister von Nizza hat den Bau von Hallen aber abgelehnt. Die alternativen Lösungen in Nizza seien nicht tragfähig gewesen, heisst vom Organisationskomitee der Olympischen Winterspielen 2030 gestern ihre Mitteilung. Ursprünglich hätten in Nizza Eishockey, Eiskunstlauf, Girling und Short-Track-Wettkämpfe sollen sein. Jetzt zügeln die Disziplinen voraussichtlich auf Lyon.
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3: Teil Norden scheint noch herrlich die Sonne und der Himmel ist blau. Anger Norden, da hat es vielleicht schon ein paar Quellwolken gegeben. Das ist im Verlauf des Nachmittags und gegen Abend fast überall der Fall, dass eben die Quellwolken zunehmen. Dann kommt es regnen und zum Teil recht heftig gewittern. Das bei Höchstwert um die 26 Grad heute Nachmittag. Morgen zum Start im Juni, da trocknet es dann schon wieder ab. Am Ende Morgen, dann im Verlauf des Tages gibt es einen Mix aus Sonne und Wolken. Sollte dann auch mal trocken über die Bühne gehen. Es wird dann nicht mehr ganz so warm wie noch die letzten Tage und heute. Die Höchstwerte sind so bei um die 21 Grad. Endlich gegen den Dienstag, wobei es dann am Nachmittag wieder regnen und gewittern kann.
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3: Wir haben keine Meldungen von der Strasse im Neo 1 Land. Kommt gut an unser Ziel.
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3: Anfangs heuer hat Berner Rapper Steph LaChef bekannt gegeben, dass sie eine Pause braucht. Sie haben lange versucht, alles irgendwie zusammenzuhalten, aber sie merken, dass es einfach zu viel sei. Der Kopf und der Körper, die brauchen dringend Ruhe, hat Steph LaChef auf ihrem Instagram-Kanal geschrieben. Ja, das hat sie jetzt gemacht. Stefla-Chef hat sich wie schon 2014 und 2023 auf unbestimmte Zeit aus dem Musikbusiness zurückgezogen. Heisst auch, dass das neue Album und alle anstehenden Konzerte abgesagt wurden. Das Gute an dieser ganzen Sache ist aber, dass ja Stefla-Chef schon viele Songs herausgegeben hat. Und die können wir auf- und runterhören, genau so, wie es uns passt. Und das machen wir jetzt auch zum Start in der Stunde Musik hier bei Neo 1. Wir hören Stefla-Chef mit Holunder und wünschen ihr auf diesem Weg eine ganz gute und schnelle Erholung. Wir hören uns dann drei wieder. Ich bin Lara Kipf. Bis später.
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1: Wir haben drei. Top informiert durch den Sonntagnachmittag. Dank der Jasmin Wüttrich.
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1: Die Studie hat gestern Abend ein Brockenhaus brennt. Paris hat die Nacht nach dem Champions League-Sieg von Paris Saint-Germain gerebelt. Und das Wetter die Woche tut zu und dann kommt es dann auch regnen und gewittern. Die Studie hat gestern ein grosses Holzhaus brennt. Im Haus war eine Brockenstube. Unter anderem sind Möbel drinnen gelagert worden. Gestern Abend, 20:10 hat die Polizei die Meldung bekommen, dass es brennt. Das heisst heute ihre Mitteilung von Berner Kantonspolizei. Die Feuerwehr hat das Feuer schnell im Griff gehabt und konnte löschen. Das Gebäude ist aber fast ganz zerstört. Der Sachschaden ist hoch und das Gebäude sei anfangen nicht mehr zu brauchen. Leute sind aber keine Schaden gekommen. Warum das es hat brennt, ist noch nicht klar. Die Polizei ermittelt jetzt. Wir bleiben noch gerade im Seeland. Gestern hat sich ein E-Bike-Fahrer beim Unfall zu Kallnach schwer verletzt. Die 58-Jährige ist nach dem Sturz mit der Ambulanz ins Spital. Das heisst heute ihre Mitteilung von der Kantonspolizei Bern. Die Strasse, wo der Unfall ist passiert, ist daraufhin für etwa 2,5 Stunden gesperrt gewesen. Ein Haufen Velofahrerinnen und E-Bike-Fahrer haben sich aber nicht an die Sperrung gehalten und haben die Büsse vor der Polizei mühsam gemacht. Warum der Unfall ist passiert, ist noch nicht klar. Die Kantonspolizei Bern ermittelt jetzt. Und auch in Olten hat es gestern Abend einen Unfall gegeben. Ein 15-jähriger Schüler ist mit dem Töffli gestürzt und hat sich dabei schwer verletzt. Das heisst heute in einer Mitteilung von der Kantonspolizei Solothurn. Der Unfall ist gestern Abend um 20:40 Uhr passiert. Warum das Motti ist umgekehrt, ist noch nicht klar. Die Polizei ermittelt jetzt und sucht nach Zeugen, die haben gesehen, was ist passiert. Nächte hat Paris Saint-Germain den höchsten europäischen Club-Wettbewerb Champions League gewonnen. Das ist in Paris gefeiert worden. Dabei hat es Zwischenfälle gegeben und es sind auch Leute festgenommen worden. In mehreren Teilen der französischen Hauptstadt hat es Auseinandersetzungen zwischen der Polizei und randalierenden Gruppen gegeben. Die Gruppen haben Fahrzeuge und Läden beschädigt. Die Polizei hat darum Tränengas gebraucht. Die Polizei hat in Frankreich wegen der Ausschreitungen nach dem Titelgewinn mehr als 400 Leute festgenommen, 280 davon in Paris. Das hat das französische Innenministerium heute bekannt gegeben. Und dann noch Sport Beach Volleyball. Joanna Meder und die Berner Oberländerin Leona Kerne sind beim Beach Volleyball Pro Tour Turnier im tschechischen Ostrava im Halbfinale ausgeschieden. Das Schweizer Duo verliert gegen das brasilianische Duo Melissa Humana Paredes und Brandy Wilkerson knapp. Die Schweizerinnen verlieren mit 16:21, 21:18 und 9:15. Den Nachmittag spielen sie noch um Platz 3. Auch dort treffen sie wieder auf die Brasilianerinnen, das mal auf das Team Tamela Victoria.
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3: Das freundliche Wetter, das verzieht sich jetzt langsam, aber sicher die Wolken dominieren. Und aus diesen Wolken gibt es dann überall mal einen kleinen Gutsch. Regen, auch Gewitter sind möglich, zum Teil recht heftig. Das bei Temperaturen um die 26 Grad. Morgen im Verlauf, morgen da, sollte es dann aufhören regnen. Und auch Gewitter sind morgen keine in Sicht über den Tag. Da wechseln sich Wolken und Sonne ab. Es wird dann nicht ganz so warm wie noch heute. Die Höchstwerte sind so bei 21 Grad. Endlich gerade im Beziehste, wobei es dann am Nachmittag wieder dürfte nass werden.
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3: Ihr könnt es lauten, wir haben keine Meldungen, haben Sorge unterwegs.
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3: Für euch im Studio hat am Sonntag ich, Lara Kipf, zusammen mit der Jasmin Wüttrich und holt die Hang aufs Herz. Was haltest du von Opern?
4: Hey, ich finde das im Fall noch etwas Geiles. Bin ich ehrlich, bin ich schon mehrmals schauen.
3: Wirklich? Ja. Hat dir dem Fall gefallen, wenn du sagst, finde ich etwas Geiles?
4: Ja, es ist manchmal, irgendwann finde ich auch, aber schon so ein bisschen ankommen jetzt zum Punkt. Es ist manchmal schon ein bisschen langfertig, aber an und für sich, finde ich, hat es irgendwie noch etwas.
3: Ja, ich glaube, das Länge, das ist einerseits eben das eine, wo ganz viele Leute davon abhalten, mal in eine Oper zu gehen. Mhm. Ich glaube, du gehörst doch ein bisschen zu der Ausnahme. Ja, andererseits finde ich es viele Leute einfach ein bisschen langweilig. Die Erlebnisoper Langenthal die hat sich heuer darum etwas ganz Spezielles einfallen, für das Publikum in ihre Oper zu locken. Was und um was es in diesem Stück überhaupt geht, das hören wir nach drei Songs.

0: Thank You, Musik von der Alanis Morissette, die uns hier bei Neo 1 den Sonntagnachmittag begleitet. Es ist etwas, das heutzutage sicher nicht mehr so viele Leute anlockt wie noch früher.
1: Ja, ich glaube, Oper hat ein Image von verstaubt und lang und langweilig.
0: Sagt der Simon Burkhalter. Er ist Regisseur bei der Erlebnisoper Langenthal. Dem Ruf will er entgegenwirken und das Gegenteil beweisen. Die Erlebnisoper führt darum im Juni das Stück «Lustige Weiber von Windsor» auf. Eine richtige Komödie.
1: Es geht darum, dass ein Mann ganz viele Frauen den gleichen Liebesbrief schickt und die verbrüdern sich näher und wollen sich an ihm rächen. Und man sieht eigentlich als Publikum die Art, wie sich die Frauen an diesem Frauenheld rächen und den Zwiebeln austreiben schlussendlich.
0: Die Verantwortlichen haben sehr viel Komik selber in das Stück hineingebracht.
1: Wir haben eine Erzählerin gebaut, die das Stück führt. Und das hat uns die Möglichkeit gegeben, einen Aktualitätsbezug einzubauen und einfach ganz viel so Boulevard-Humor einzubauen, dass es Tempo überkommt und dass es wirklich eben auch einen lustigen Abend wird.
0: Und sie haben das Stück toll gekürzt, hat Simon Burkhalter gestern nach der Hauptprobe im Interview mit Neo 1 erzählt. Die Erlebnisoper Langenthal will also nicht nur mit Gesang, sondern vor allem auch mit Komik überzeugen.
1: Die Herangehensweise hier bei der Erlebnisoper in Langenthal ist, dass man sagt, man kürzt, man macht die Stücke auf eine lustvolle Art, witzig und so unterhaltsam, dass es eigentlich am Schluss Theater mit Musik ist.
0: Und das klingt meiner Meinung nach doch ganz vielversprechend. Die Erlebnisoper Langenthal führt das Stück «Lustige Weiber» von Windsor im Juni insgesamt 10 Mal auf. Die Premiere ist am nächsten Mittwoch.

0: The Feeling, gute Launenmusik von Lost Frequencies. Hier bin ich auch an diesem Sonntagnachmittag. Und ja, heute Abend wartet auf uns das grösste Spiel in der Geschichte des Schweizer Eishockey. Die Schweizer Nazi könnte vor heimischem Publikum den ersten Weltmeistertitel überhaupt holen. Ja, die Goldmedaille wäre die Krönung von einem wirklich sehr starken Turnier. Besser hätte die WM für die Schweizer bis dahin gar nicht können sein, Jasmin Wüttrich.
1: Nein, das ist wirklich bald nicht möglich. 9 Siege in 9 Spielen. Alle in der regulären Spielzeit, 48 Goal geschossen und nur 8 bekommen. Dazu sind die Schweizer das beste Team in Über- und auch in Unterzahl. Und sie haben auch noch die höchste Goalie-Abwehrquote. Die Schweiz ist bis jetzt das ausgeglichenste, effizienteste und das beste Team der Weltmeisterschaft.
0: Ja, gleich gibt es natürlich noch keine Garantie dafür, dass die Schweizer hinein im Finale gegen Finnland Gold und damit den Titel holen.
1: Ja, einfach wird das Spiel ganz sicher nicht. Finnland ist ein Gegner auf Augenhöhe. Das hat das Duell in der Gruppenphase gezeigt. Die Schweiz hat zwar 4-2 gewonnen, aber es ist bis zum Schluss spannend geblieben. Das Spiel gegen die Schweiz war dann auch die einzige Niederlage, die die Finnen bis dahin mussten einstecken. Im Halbfinale gestern haben sie den Top-Favorit Kanada aus dem Turnier geschossen.
0: Ja, umso gespannter sind wir, wie der Finale hinein ausgeht. Klar ist, es ist alles angerichtet für einen Weltmeistertitel im eigenen Land. Es könnte einen Tag für die Geschichtsbücher geben.
1: Ja, zwar ist die Schweizer Nazi schon 4-mal in einem WM-Finale gestanden, heuer aber das erste Mal vor heimischem Publikum. Und einen Titel im eigenen Land zu holen, ist immer etwas Besonderes, Spezielles. Und wenn nicht heute, wenn der. Die Schweiz hat im Durchschnitt das älteste Kader, heisst Spieler wie der Roman Josi, der Nino Niederreiter oder der Leonardo Cenoni bringen brutal viel Erfahrung auf den Platz und die Routinier werden alle zusammen parat für einen Titel.
0: Ja, sind wir ehrlich, die Euphorie rund um die Schweizer Nazi, die war noch nie so gross gewesen wie an der WM heuer. Zehntausende von Leuten in den Stadions, der Fanszone und auch daheim vor den Bildschirmen. Alle wollen sehen, wie die Schweizer Nazi beim 5. Versuch endlich die Goldmedaille holt und das erst noch daheim. Der WM-Final gegen Finnland, da ist dann um 20:08. Aber eben abgesehen von Hockey läuft natürlich sportlich auch noch dieses und jenes. Zum Beispiel im Shooten, da spielt die Schweizer Nazi gerade ein Testspiel gegen Jordanien und führt dank einem Penalty mit 1-0. What's the

0: Lola Young mit neuer Musik «From Down Here» gehört hier bei «Now Ace» wünsche ich einen ganz guten Sonntagnachmittag. Morgen starten wir in einen neuen Monat und das heisst, dass jemand Neues das Amt vom Regierungsrat Christoph Neuhaus übernimmt. Er hat sein Amt letzten Freitag offiziell abgegeben. Und wie das so ist, bei so Verabschiedungen gibt es auch noch ein gebührendes Abschiedsgeschenk. Das hat sich der Christoph Neuhaus im Folge selber gemacht. Letzte Woche meldet der Berner Baudirektor, wir können loslegen. Die grosse Verkehrssanierung Emmitalwärts, Burgdorf, Oberburg, Hasli ist nicht mehr blockiert. Neo 1 hat berichtet.
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0: Dass es jetzt auf das Mal losgehen kann, überrascht. Das gilt auch für die betroffenen Gemeindepräsidenten.
2: Wir haben wirklich, ja, die meisten von uns damit gerechnet, dass das bis zu Bundesgericht geht mit diesen Beschwerdeführungen.
3: Ich bin jetzt wirklich sehr, sehr froh und erleichtert. Die Freude ist riesig, dass es jetzt definitiv ist mit dem Rückzug von diesen Beschwerden.
4: Und bei Frau haben wir endlich grünes Licht für Emmitalwärts.
0: Die Verkehrssanierung hat eine grosse Bedeutung für die betroffenen Gemeinden. Michael Remund.
5: So tönt es von allen drei Gemeinden Hasli, Oberburg und Burgdorf. Der Gemeindepräsident von Hasli, der Remo Weber, bringt es auf den Punkt.
2: Wir versuchen ja im Verkehr. 18'000 Autos pro Tag. Und dass wir den Verkehr jetzt weglenken vom Bahnhof weg und vor allem auch den elenden Umleitungsverkehr, der hier nachher durchs Dorf geht bei den Stau, der Schleichverkehr, das wird dann nachher aufhören.
5: So tönt so weiter gegen Burgdorf zu suchen. Die Oberburg ist ein Tunnel geplant, für das Dorf zu entlasten. Der Gemeindepräsident Werner Kobu.
3: Oberburg profitiert natürlich enorm, weil durch den Tunnel wird das Dorfzentrum entlastet von den, ja doch, rund 20'000 Autos, die täglich durch unser Dorf fahren. Das hat eine grosse Bedeutung. Die Lebensqualität und vor allem die Sicherheit nimmt massiv zu.
5: Und dann bleibt noch Burgdorf. Der Stappi Stefan Berger zählt auf.
4: Zuverlässigere Busverbindungen, besseren Langsamverkehr, weil man zum Teil auch Sporttrennungen hat. Es gibt eine Verbesserung generell an den Hauptachsen. Und wir hoffen darauf, dass es so einen flüssigeren Verkehr gibt.
5: Er ist überzeugt, dass so der ganze Wirtschaftsstandort Emmental stärker wird, dass also die ganze Region profitiert von neuen Verkehrslösungen. Eine Lösung, die Gemeinden schon bald nicht mehr daran geglaubt haben, meint der Werner Kopp auf Oberburg.
3: Wenn man so ein bisschen gehört bei den Leuten, ist viel, hat man gehört, ja, das kommt sowieso nie und es wird verzögert. Und man hat nicht mehr ganz daran geglaubt, dass der wirklich einmal gebaut werden könnte. Und ich nehme an, dass jetzt bei der Bevölkerung, die ja zum Beispiel sehr grossen Teil hinter dem Projekt steht, dass jetzt die Freude und die Erleichterung sehr gross ist.
5: Das gilt ja auch für Hasli, sagt der Gemeindepräsident Remo Weber.
2: Sehr viel Ungeduld auch da, weil der Stau wird nicht weniger und wir haben grosse Bauprojekte auch im Emmental von Wohnungen und Überbauungen und das heisst noch mehr Verkehr, noch mehr volle Züge, noch mehr volle Strassen und wir sind wirklich sehr dankbar, dass es jetzt einfach einen Schritt vorwärts geht.
5: Ein erster Schritt, bis die Gemeinden Hasli, Oberburg und Burgdorf wirklich weniger Verkehr haben, braucht es noch Mengen mehr.
0: Mit den Baubüzen für Emmitalwärts geht es auch nicht vor 2029 los. Was da eigentlich genau geplant ist, das haben wir auch schon berichtet. Das könnt ihr auf neo1.ch nachhören.
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2: Grüß dich, es ist 4 Uhr. Top informiert durch den Sonntagnachmittag. Dank der Jasmin Wüttrich.
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2: Die Studie hat gestern Abend ein Brockenhaus gebrannt. Paris hat die Nacht nach dem Champions-League-Sieg von Paris Saint-Germain gerappelt und das Wetter die Woche tut zu und dann kommt es dann auch regnen und gewittern. Die Studie hat gestern ein grosses Holzhaus gebrannt. Im Haus war eine Brockenstube, unter anderem sind Möbel drinnen gelagert worden. Gestern Abend, 20:10 hat die Polizei die Meldung bekommen, dass es brennt. Das heisst heute ihre Mitteilung von Berner Kantonspolizei. Die Feuerwehr hat das Feuer schnell im Griff und konnte löschen. Das Gebäude ist aber fast ganz zerstört. Der Sachschaden ist hoch und das Gebäude sei anfangen nicht mehr zu brauchen. Leute sind aber kennen den Schaden gekommen. Warum das es hat brennt, ist noch nicht klar. Die Polizei ermittelt jetzt. Wir bleiben noch gerade im Seeland. Gestern hat sich ein E-Bike-Fahrer beim Unfall zu Kallnach schwer verletzt. Die 58-Jährige ist nach dem Sturz mit der Ambulanz ins Spital. Das heisst heute ihre Mitteilung von der Kantonspolizei Bern. Die Strasse, wo der Unfall ist passiert, ist daraufhin für etwa 2,5 Stunden gesperrt gewesen. Ein Haufen Velofahrerinnen und E-Bike-Fahrer haben sich aber nicht an die Sperrung gehalten und haben die Büsse vor der Polizei mühsam gemacht. Warum der Unfall ist passiert, ist noch nicht klar. Die Kantonspolizei Bern ermittelt jetzt. Und auch zu Olten hat es gestern Abend einen Unfall gegeben. Ein 15-jähriger Schüler ist mit dem Töffli gestürzt und hat sich dabei schwer verletzt. Das heisst heute ihre Mitteilung von der Kantonspolizei Solothurn. Der Unfall ist gestern Abend um 20:40 passiert. Warum das Modi ist umgekehrt, ist noch nicht klar. Die Polizei ermittelt jetzt und sucht nach Zeugen, die haben gesehen, was ist passiert. Nächte hat Paris Saint-Germain den höchsten europäischen Club-Wettbewerb Champions League gewonnen. Das ist in Paris gefeiert worden. Dabei hat es Zwischenfälle gegeben und es sind auch Leute festgenommen worden. In mehreren Teilen der französischen Hauptstadt hat es Auseinandersetzungen zwischen der Polizei und randalierenden Gruppen gegeben. Die Gruppen haben Fahrzeuge und Läden beschädigt. Die Polizei hat darum Tränengas gebraucht. Die Polizei hat in Frankreich wegen der Ausschreitungen nach dem Titelgewinn mehr als 400 Leute festgenommen, 280 davon in Paris. Das hat das französische Innenministerium heute bekannt gegeben. Und dann noch Sport Beach Volleyball. Joanna Meder und die Berner Oberländerin Leona Kerner sind beim Beach Volleyball Pro Tour Turnier im tschechischen Ostrava im Halbfinale ausgeschieden. Das Schweizer Duo verliert gegen das brasilianische Duo Melissa Humana Paredes und Brandy Wilkerson knapp. Die Schweizerinnen verlieren mit 16:21, 21:18 und 9:15. Den Nachmittag spielen sie noch um Platz 3. Auch dort treffen sie wieder auf Brasilianerinnen, das mal auf das Team Tamela Victoria.
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4: Wir warten förmlich darauf, dass es endlich kommt. Regen und Gewitter. Im Nord ist das vielleicht schon der Fall, aber hier zu lang noch, da scheint nach wie vor die Sonne. Und dazu ist es etwa 23 Grad. Es ist aber nur noch eine Frage der Zeit, bis da eben eine Abkühlung in Form von Regen und Gewitter kommt. Das ist dann spätestens hinkommt in der Nacht auf morgen überall der Fall. Die neue Woche, die starten wir mehrheitlich trocken morgen, Mänti. Der Regen der hört auf morgen im Verlauf morgen. Dann gibt es einen Mix aus Sonne und Wolken bei etwa 21 Grad. Das trockene Wetter, das zieht sich durch bis etwa am 10. Mittag. Dann kommt es wieder korrekt genug Gewitter.
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4: Ein bisschen Geduld braucht es auf der A1, einerseits von Bern Richtung Zürich. Da stockt es zwischen Kriegstetten und Önsigen. Andererseits in der Gegenrichtung. Da müsst ihr zwischen Rotrist und Herking mit Verkehrsbehinderungen rechnen. Dort ist ein Baum umgekehrt und dann stockt es auch noch auf der Autobahn zwischen Herkingen und Önsigen. Ebenfalls vom Gas müsst ihr auf der A2 Basel Richtung Luzern zwischen Egerkingen und Herkingen stauen wegen Verkehrsüberlastung. Und dann haben wir noch zwei Meldungen von der Hauptstrasse im Berner Oberland. Wenn ihr von Hünibach Richtung Thun unterwegs seid, stockt und zwischen Frutigen und Reichenbach. Viel Geduld wünsche ich euch. Kommt gut ins Ziel.
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4: Es gibt ja so richtige Banger. Songs, die wir ausflippen, wenn sie irgendwo laufen. Die für gute Stimmung sorgen und zum Tanzen animieren. Für mich zum Beispiel «She Doesn't Mind» von Sean Paul. Oder natürlich auch «Cut Night Joe» von Rednecks. Ja, genau so ein Banger war vor 26 Jahren auf Platz 1 in der Schweizer Hitparade. Melle, das hören wir in unserem Hitparade-Rückblick im Neo 1 noch etwa einem Viertel ab. Mit noch unterwegs an diesem Sonntagnachmittag Lara Kipf. Hallo zusammen.

0: Schweizer Musik von Adrian Sieber. It's serious, hier bei Neo 1. Und wir spielen ja fast alles bei unserem Musikprogramm. Eben Schweizer Musik, solche aus der ganzen Welt, ruhige Songs, aber auch solche, die richtig abgehen. Ja, und so einen haben wir jetzt einen Zweck.
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0: Es ist ein Song, der vor 26 Jahren auf Platz 1 in der Schweizer Hitparade war, Nicole Gerber.
2: Kennen wir alle, oder? The Power von Snap. 1990 hat man den Song aus jeder Disco und jedem Golf GT gehört. Und er wird noch heute bei allen anständigen 90er-Jahr-Partys gespielt und gefeiert. Zu Recht, immerhin hat The Power eine neue musikalische Ära eingeläutet. Der Eurodance ist geboren. Was das Lied so bahnbrechend hat gemacht, ist die Mischung aus amerikanischem Hip-Hop und europäischer Clubmusik. Das hat es bis dann noch nicht gegeben. Das neue Musikgenre Eurodance war super erfolgreich und hat während Jahren die Charts dominiert. Ohne Schweizer Musiker hat übrigens seine Weltkarriere auf diesem Genre aufgebaut, der DJ Bobo. Aber zurück zu Snap. Hinter dem Projekt Snap stehen ebenfalls zwei DJs, der Michael Münzing und der Luca Ancilotti. Die beiden haben den Song geschrieben und produziert. Sie haben aber ihr Gesicht nie in eine Kamera gehabt. Diesen Part haben die Sängerin Penny Ford und der Rapper Turbo B übernommen. Rausgekommen ist der Power im April 1990, ist direkt in die Hitparade geschossen, ein paar Wochen später auf Platz 1 gewesen und dort werden 4 Wochen geblieben. Im Gesamten war der Power während 20 Wochen in den Schweizer Charts gewesen und das sind recht bescheidene Erfolge, wenn man bedenkt, dass Snap mit der Power Musikgeschichte geschrieben hat. Und Kulturgeschichte haben sie irgendwie auch geschrieben. Vielleicht mögt ihr euch noch an die sogenannten Agathe-Bauer-Songs erinnern.
3: Die Rubrik heisst Agathe-Bauer, weil irgendeine Frau bei Snap I Got The Power irrtümlicherweise Agathe-Bauer verstanden hat.
2: Und dann ist es losgegangen. Es hat hunderte Songs gegeben, wo man textlich untersucht hat und geschaut, was könnte man noch alles falsch verstehen. Hier ein kleiner Ausschnitt.
3: Die Geschichte handelt von Agathe Bauer und ihrer Freundin Anneliese Braun. Agathe meint immer, oh Anneliese, popel nicht.
2: Und so weiter und so fort. Wenn es interessiert, YouTube ist voll Videos mit Agathe Bauer Songs.
0: Vor genau 26 Jahren, für 4 Wochen auf Platz 1 in der Schweizer Hitparade gsi. The Power von Snap. Wir hören den Song jetzt hier bei Neo 1.

0: ist die wunderbare Katy Perry mit Band-Aids hier bei Now 1, 4:30 haben wir an diesem Sonntag, 31. Mai. Seit rund 61 Minuten spielt die Schweizer Schutt-Nazi ein Testspiel gegen Jordanien. Ja, hat da bis jetzt nichts labrennen. Die Schweizer führen mit 3:1.
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0: Wir sind am Warten und am Warten und am Warten. Hier in Langnau zum Beispiel ist es aber gäng noch trocken. Das ändert sich aber schon gleich und es kommt kein Strubel aus, Ralf Rickli vom Meteotests Bern.
2: Gewittern und regnen tut es bis nach Mitternacht. Am Montagmorgen zu braven. Der Tag ist trocken, es gibt Sonnen und Quellwolken bei 24 Grad. Der Dienstagmorgen ist schick und trocken. Am Nachmittag kommen von Savoie Gewitter daher. Am Abend und in der Nacht lehrt es zünftig oben ab.
0: Es ist also wechselhaft zum Start im Juni und das ändert sich auch nicht gerade so viel schnell wieder.
2: Wolken und Landregen bringen einen düsteren Mittwochvormittag. Am Nachmittag gibt es Wolkenlücken und das Wetter ist trocken. Viele Wolken sind am Donnerstag um den Weg. Intervall mit Regen sind den Tag durch kurz. Sie nehmen am Abend zu. Temperatur um 20 Grad.
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0: Einen zum Mitgrölen hier bei NL1, Ludmilla von Baden-Dochsner. Es könnte fast ein bisschen Material für einen neuen Schweizer Film sein. Die ganze Geschichte rund um Tröstli im Wasen. Von einer alten, traditionellen Beiz über Immobilienspekulationen zu drei Versteigerungen und einem grossen Loch in der Kasse. Und Spannung ist auch, wenn man hört, wie der Gemeindepräsident von Sumiswald, der Martin Friedli, erzählt.
1: Für uns ist das ein Schandfleck. Es waren viele lustige Firmen dahinter mit Kantonswechsel und am Schluss die Leute aus dem Handelsregister streichen und dann sie Konkurs schicken. Das zeigt schon auf, dass dort nicht alles super gelaufen ist in der Vergangenheit.
0: Fast ein bisschen wie ein Wirtschaftsthriller made im Wasen. Das wär's doch.
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0: Lustig ist es aber für die Betroffenen überhaupt nicht. Die Geschichte rund um das Rössli im Wasen geht jetzt ein Kapitel weiter. Am Mittwoch war wieder eine Versteigerung, Sarina Welti.
3: Und so hat das Rössli im Wasen jetzt eine neue Besitzerin. Das Walliser Unternehmen Maveos SA hat die Beiz für 270'000 Franken gesteigert. Und so könnte es doch noch ein Happy End geben. Hofft auch der Gemeindepräsident von Sumiswald, der Martin Friedli.
1: Ja, da bin ich zufrieden. Ja.
3: Die Hoffnung und die Erleichterung bei der Gemeinde ist gross. Auch weil die Geschichte eine lange und nicht eine einfache ist. Wir schauen zurück. Es ist das Jahr 2001. Eine Gruppe von Unternehmen will rund um das Rössli im Wasen bauen. Für die Idee fließt gehörig Geld. Man redet von Krediten über 8 Millionen Franken. Gebaut ist von dieser Überbauung bis jetzt 25 Jahre später, aber nichts. Das Betreibungs- und Konkursamt vom Kanton Bern ist Sturgast in dieser Geschichte. Und so ist das Rössli diese Woche schon zum dritten Mal unter den Hammer gekommen und versteigert worden. Und so hat auch die Gemeinde Sumiswald rund um den Präsident Martin Friedli wieder Hoffnung, dass er in Zukunft nicht mehr von
1: «Für uns ist das ein Schandfleck»
3: muss reden.
1: Die Leute, die es jetzt gesteigert haben, habe ich den Eindruck, dass das eine seriösere Schiene ist gekommen.
3: Ja. Maveos SA aus dem Wallis planen aktuell beim Rössli im Wasen Wohnungen zu machen. Das sei ja für die Gemeinde Sumiswald die beste Lösung.
1: Sicher ist, dass man im hinteren Teil vom Areal etwas bauen kann. Dort kann man nach mehr auch irgendwo gegen 5 Wohnungen bauen. Und vorne im Rössli, wo denkmalgeschützt ist, was man dort genau machen kann, das kann ich nicht sagen.
3: Jetzt, wo klar ist, wenn das Areal gehört, startet die Planung erst richtig. Hauptsache, es geht etwas, betont der Martin Friedli, der Gemeindepräsident.
1: Vieles geht jetzt schon vorwärts. Ja, sind wir auch gesetzt, sie nehmen Kontakt auf mit mir, dass wir da miteinander arbeiten können. Sie haben mir auch gesagt, dass sie mit Handwerker aus der Region zusammen arbeiten wollen. Und das ist doch schon für mich ein positives Zeichen, dass es nicht mehr riesig lang geht, bis etwas passiert.
3: Das Ende der filmreifen Geschichte ist also noch nicht geschrieben. Aber es klingt immer danach, dass der Weg in die Richtung Happy End eingespurt ist.
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0: Bruno Mars mit Mario hier bei L1. Guten Sonntag, es ist 5 Uhr.
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2: Mit Jasmin Wüttrich. Der Berner Regierungsrat will keine Bargeldpflicht für Gastrobetriebe. Ab morgen gibt es auf italienischen Autobahnen Geld retour, wie es wegen Baustellen hat gestohlen. Und Wetter am Abend und der Nacht kommt es regnen, auch Gewitter sind möglich. Morgen sollte es nicht regnen, es wird aber bewölkt. Der Berner Regierungsrat will nicht, dass Restaurants und Hotels im Kanton Bern verpflichtet sind, Bargeld zu akzeptieren. Ein Vorstoss aus der Reihe von SVP, der GLP, Mitte, FDP und EDU hat gefordert, dass Gastrobetriebe Bargeld von den Gästen müssen annehmen. Immer mehr Betriebe lehnen Barzahlungen ab und akzeptieren nur noch elektronische oder digitale Zahlungen. Das diskriminiere Leute, die keine digitalen Zahlungsmittel haben, besonders ältere Leute oder Jugendliche ohne Kreditkarte oder Leute, die wegen dem Datenschutz lieber bar zahlen, begründet die Parteienforderung. Der Regierungsrat schreibt in seiner Antwort auf den Vorstoss vor kurzem, dass die Umsetzung der Forderung schwierig sei. Es sei nicht klar, ob der Kanton Bern eine Bargeldpflicht überhaupt darf einführen. Dazu lehne das Gastgewerbe eine Bargeldpflicht entschieden ab, heisst es vor der Kantonsregierung. Futsal Minerva Bern hat gestern den Schweizer Meistertitel im Futsal, also im Hallenschutten, gewonnen. Sie haben das Finalrückspiel gegen das Uni-Futsal-Team Bühl gestern mit 4-3 gewonnen und sich der Titel so gesichert. Nach dem Match ist es aber eskaliert. In der Nähe von Wiesensteinhalle zu Bern hat es eine Schlägerei gegeben. Dabei haben sich Leute verletzt. Das heisst heute in der Mitteilung vom Club Futsal Minerva. Der Verein sei im Austausch mit den Behörden und dünkt sich im Moment nicht weiter zu den Vorfällen äussern. Heute Nacht ist in Büren im Kanton Solothurn ein Unfall passiert. Um 12:45 ist ein Mann mit dem Auto in einen Mauer von einem Haus gefahren. Das heisst heute in einer Mitteilung von der Kantonspolizei Solothurn. Der 20-Jährige hat keinen Fahrausweis und hat mutmaßlich Drogen in Tuss gehabt. Verletzt hat sich beim Unfall niemand. Die Polizei ermittelt jetzt, wie und warum der Unfall genau passiert ist. Wer auf einer italienischen Autobahn im Stau steht, kann ab morgen unter Umständen Geld zurückfordern. Die Betreiber von gebührenpflichtigen Autobahnen müssen eine Entschädigung zahlen, wenn es wegen geplanten Baustellen Stau gibt. Die Entschädigung ist dabei von der Länge der gefahrenen Strecke und wie lange man im Stau ist gestanden abhängig. Wer zum Beispiel für eine Strecke von 90 km 40 Minuten länger braucht als gewöhnlich, überkommt 75% der Autobahngebühr zurück. Wenn der Stau länger als 2 Stunden geht, gibt es das ganze Geld retour. Die Regel gilt aber nur, wenn es wegen Baustellen staut. Wenn es staut wegen zu viel Verkehr, gibt es keine Entschädigung. Und dann noch Sport ist okay. Egal wie der WM-Final heute Abend ausgeht, die Schweiz wird zum ersten Mal in der Weltrangliste vom Internationalen Eishockey-Verband auf Platz 1 stehen. Laut Berechnungen von Nachrichtenagentur Keystone SDA verdrängt die Schweiz den amtierenden Olympiasieger USA und überholt auch den Rekordweltmeister Kanada in der Rangliste. In die Berechnungen von Weltranglisten fließen die Ergebnisse der letzten 4 Weltmeisterschaften und der Olympischen Spiele der Winter ein.
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3: Irgendwann hin kommt es regnen und recht Strubel raus. Die Frage ist nur, wann trifft die Gewitterfront im Neo-Eisland ein. Fakt ist aber, sie kommt irgendwann. Im Moment ist viel Nord, aber jetzt einfach noch trocken, bei Temperaturen um die 22 Grad. Morgen, Montagmorgen, da trocknet es dann irgendwann schon wieder ab. Durch den Tag gibt es recht freundliches Wetter, wo auch die Sonne wechselt sich ab. Es wird ein bisschen kühler mit um die 21 Grad näher Zeit. Da ist es auch zuerst mal noch trocken, aber am Nachmittag tut es dann wieder zu. Es kann regnen und gewittern, bei ebenfalls um die 20 Grad.
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3: Auf der 8 Interlaken Richtung Spiez braucht es Geduld zwischen Interlaken West und 3 Fahrtstätigen West. Dort stocken zwecks Verkehrsüberlastung. Dann gehen wir auf die A1 Bern Richtung Zürich. Zwischen der Verzweigung Lutherbach und Herkingen stocken es ebenfalls. Dann gehen wir noch in die Gegenrichtung. Da müsst ihr vom Gas, wenn ihr zwischen der Raststätte Gunzgenort und Önsigen unterwegs seid, und dann müsst ihr zwischen Rotrist und Herkingen mit Verkehrsbehinderungen rechnen, weil dort ein Baum ist umgekehrt. Und dann gehen wir zum Schluss noch auf die A2, Basel Richtung Luzern. Da stehen zwischen Egerkingen und Herkingen. Ich wünsche allerseits eine gute Fahrt.
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3: 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Noch eine Stunde lang mit noch unterwegs, Jasmin Wüterich und ich, Lara Kiefer. Wir beide kommen uns ja schon den ganzen Tag einfach so ein bisschen blöd vor.
4: Ja, es ist echt so frustrierend, wie du am Morgen erzählst, in der Schlagzeile oder im Wetter, ja, es kommt im Fall dann am Nami richtig regnen und Gewitter und weiss auch nicht was, schütteln und kübeln. Und dann schaust du raus und denkst, ja, die Sonne scheint im Fall.
3: Gell? Und am Mittag hat es mal so ein bisschen zugetan, und man noch denkt, oh, mal, jetzt kommt es, und dann auf einmal zack, die Sonne wieder da. Ja, was wollen wir da noch sagen?
4: Ja, und also wir erfinden ja das auch nicht, dass wir erzählen, ja, es kommt im Fall, sondern wir greifen ja da auf Experten zurück. Aber es ist aber gleich ein bisschen demütigend. Aber wie man jetzt auf St. Gallen schaut, wir haben ja da das Testspiel zwischen der Schweiz und Jordanien im Schutt ein bisschen verfolgt. Ja, da sieht man dann schon, Momo, es könnte schon noch schütten.
3: Es kommt, genau. Das ist sicher Beweis. Das Testspiel ist vorzeitig abgebrochen worden, nur wenige Minuten, aber es ist vorzeitig abgebrochen worden und der Bund ruft die zweithöchste Gefahrenstufe aus. Also das Gewitter, das ist im Anmarsch. Drum unbedingt noch wappnen, wenn irgendetwas draussen rumliegt, reinnehmen. Ja, und dann bleibt uns nichts anderes übrig, als noch einfach noch einen gebigen Sonntag zu wünschen. Ciao zusammen.
4: Hoi zusammen.

0: 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Das ist Schweizer Musik aus Lausanne von der Marine hier bei Neo 1 an diesem Sonntag, 31. Mai. Es war gerade eine rechte Szene im Testspiel zwischen der Schweizer Schutnazi und Jordanien. Es hat so viel Fest an verschiffen, dass der Schiri das Spiel vorzeitig beendet hat, irgendwie 3 Minuten vor Schluss. Die beiden Mannschaften, die haben sich dann beinahe bedankt. Die Schweizer Nazi hat ihren Fans Merci gesagt. Sie sind eigentlich schon vom Platz. Das Videoteam hat unterdessen zusammengeräumt und die Verantwortlichen vom VAR auch. Und er hat sich aber herausgestellt, dass das Ganze nur ein Missverständnis war und der Schiri das Spiel eigentlich nur unterbrochen hat. So ist das Spiel jetzt vorhin noch gerade fertig gespielt worden. Das hat aber ja nichts mehr geändert im Spielstand. Die Schweiz gewinnt mit 4:1. Ja, das Spiel ist fertig. Wir bleiben aber noch kurz beim Sport. Da kommen wir zu Distanzen, die für uns unvorstellbar sind. Also das sind wirklich Zahlen. Wenn man sie hört, da werden die Augen ganz schön gross. 38 Kilometer schwimmen, 1800 Kilometer Velofahren, 422 Kilometer säckeln. Ja, eben Distanzen, die Normalsterbliche, wenn ich das so darf sagen, schlicht und einfach nicht könnten bewältigen. Ganz im Gegensatz zu der Eva Hürlimann. Die Ausdauerathletin, die ursprünglich von Hadli bei Burgdorf ist, hat genau diese Distanzen Anfang Mai beim Ultra Triathlon Deca Continuous in Brasilien zurückgelegt. 9 Tage, 42 Minuten und 32 Sekunden hat sie dafür gebraucht und damit einen neuen Weltrekord bei den Frauen aufgestellt. Mittlerweile ist Eva Hürlimann wieder zurück in der Schweiz. Eine Pause hat nach dem Erfolg aber nur bedingt gegeben, erzählt sie im Interview mit Neo 1.
1: Als ich nach Hause kam, ist natürlich für mich alles weitergegangen mit den Kindern. Also ich bin da wieder als Mama gefragt und auch als Unternehmerin vom Seeblick. Die Apartments, die ich vermiete, im Moment ist gut gebucht und darum bin ich eigentlich gerade wieder voll drin gewesen, dem, was ich auch vorher immer gemacht habe.
0: Aber für sie fühlt sich das nicht wie Arbeiten, ergänzt die 43-Jährige. Sie machen das alles zusammen gerne.
1: Das fühlt sich alles gut an und ich kann mich gleich erholen. Ich merke, körperlich geht es mir sehr gut. Ich brauche einfach noch ein bisschen mehr Schlaf. Und dann gönne ich mir auch zwischen, wenn es möglich ist.
0: Immerhin eine kleine Pause gibt es für Eva Hürlimann zwischen auch so gleich. Vor allem auch sportlich, da lässt sie es nach dem 10-fach Ironman in Brasilien jetzt auf ein bisschen gemütlicher gehen.
1: Die Pause gönne ich dem Körper auch. Und ja, gehe dann sicher mal wieder ein bisschen wehlölen mit meinem Partner. Aber alles ganz, ganz im Ruhigen und nicht. Also ich habe ja keinen Trainingsplan, aber ich werde jetzt nicht. Im Sommer nicht voll trainieren, sondern wieder andere Prioritäten haben mit Business und mit Kind. Und es gibt auch noch viel anderes im Leben als der Sport.
0: Sagt Eva Hürlimann im Interview mit Neo 1, nachdem sie Anfangsmonat einen neuen Weltrekord im Ultra-Triathlon aufgestellt hat. Was sie zu diesem Erfolg sagt und wie sie den Deca Continuous in Brasilien erlebt hat, das hat uns die 43-Jährige diese Woche auch schon erzählt. Ihr könnt es nachher auf neo1.ch.

0: Anson White, Mimi Webb, hier bin ich auch an diesem Sonntagabend. Zwei deutsche Bands, beide 1982 gegründet, beide haben sich im Punkrock verschrieben. Auf der einen Seite die Toten Hosen, auf der anderen Seite die Ärzte.
1: Und wie du wieder aus.
0: Da war natürlich eine gewisse Konkurrenz und Rivalität rum. Der Campino, Frontmann von «Die Toten Hosen», hat die Ärzte sogar mal als Schülerband bezeichnet. Gut, verstanden haben sich die beiden Bands gleich. Trotzdem finde ich es recht ironisch, dass der Farin Urlaub, Frontmann von «Die Ärzte», den Auftakt macht ins neue und gleichzeitig letzte Album von «Die Toten Hosen». «Die Hosen» heisst der Song, der als erstes zu hören ist, wenn man ins Album «Trink aus, wir müssen gehen» reinlässt. Das Album ist recht überraschend letzten Freitag rausgekommen und ist eben, wie schon mal angekündigt, das letzte offizielle Album von der deutschen Punkrock-Band. Und das hat sie sich. Bretschet zum Teil so richtig. Zum Beispiel bei den Songs «Schlechte Nachbarn» und «Die Show muss weitergehen». Die Toten Hosen haben zum Abschluss nochmal richtig einen rausgehauen, zum Teil in echter Punkrock-Manier. Reinhören lohnt sich darum, ab morgen in unserem Album vor Woche, da stellen wir euch «Trink aus, wir müssen gehen» ausführlich vor. Für die Spannung, bis dahin noch etwas zu behalten, hören wir jetzt aber zuerst mal das älteste Stück von «Die Toten Hosen». Bretschert nicht ganz so fest, ist aber gleich rockig. Das ist Wahnsinn.

0: Een wunderschöne Song von der Ellie Goulding. How long will I love you? Begleitet uns hier bei NL1 durch den Sonntagabend.
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0: Hinnach ist es soweit. Die Schweiz die spielt im Finale der Heim-Weltmeisterschaft. Ja, bis jetzt haben die Schweizer ein nahezu perfektes Turnier gespielt, Jasmin Wüttrich.
2: 9 Siege in 9 Spielen, alle in regulärer Spielzeit, 48 Goal geschossen und nochmal 8 bekommen. Dazu sind die Schweizer das beste Team in ihrer Über- und eurer Unterzahl und sie haben auch noch die höchste Goalie-Abwehrquote. Die Krönung davon, die wäre hinnig, wenn sie den Weltmeistertitel würden gewinnen.
0: Für die Schweizer Nazi ist es der 5. Anlauf. In den bisherigen 4 Finalen hat sie jeweils am Schluss die Silbermedaille gegeben. Also höchste Zeit für Gold. Der Finale zwischen der Schweiz und Finnland ist dann hinnig um 20:08.
2: Egal wie der WM-Final heute Abend ausgeht, die Schweiz wird zum ersten Mal in der Weltrangliste vom internationalen Eishockey-Verband auf Platz 1 stehen.
0: Laut Berechnungen von der Nachrichtenagentur Kisten SDA verdrängt die Schweiz der amtierende Olympiasieger USA und überholt auch den Rekordweltmeister Kanada in der Rangliste.
2: In die Berechnungen der Weltrangliste fließen die Ergebnisse der letzten 4 Weltmeisterschaften und auch den Olympischen Spielen den Winter ein.
0: Schon dran sind aktuell Norwegen und Kanada im Spiel um Bronze. Ja, da macht das Überraschungsteam an dieser WM einmal mehr eine gute Falle.
2: Ja, Norwegen hat nach 2 Drittel mit 2:0 geführt. Aktuell laufen die letzten Minuten vom 3. Drittel. Und die Kanadier haben jetzt gerade das Anschlussgoal geschossen. Es steht im Moment 2:1 für Norwegen.
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1: Wir haben 6.
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4: Mit Jasmin Wüttrich. Der Berner Regierungsrat will keine Bargeldpflicht für Gastrobetriebe. Ab morgen gibt es auf italienischen Autobahnen Geldretour, wie es wegen Baustellen hat gestohlen. Und während am Abend und der Nacht kommt es regnen, auch Gewitter sind möglich. Morgen sollte es dann nicht regnen, es wird aber bewölkt. Der Berner Regierungsrat will nicht, dass Restaurants und Hotels im Kanton Bern verpflichtet sind, Bargeld zu akzeptieren. Ein Vorstoss aus der Reihe von SVP, der GLP, Mitte, FDP und EDU hat gefordert, dass Gastrobetriebe Bargeld von den Gästen müssen annehmen. Immer mehr Betriebe lehnen Barzahlungen ab und akzeptieren nur noch elektronische oder digitale Zahlungen. Das diskriminiere Leute, die keine digitalen Zahlungsmittel haben, besonders ältere Leute oder Jugendliche ohne Kreditkarte oder Leute, die wegen dem Datenschutz lieber bar zahlen, begründet die Parteien die Forderung. Der Regierungsrat schreibt in seiner Antwort auf den Vorstoss vor kurzem, dass die Umsetzung der Forderung schwierig sei. Es sei nicht klar, ob der Kanton Bern eine Bargeldpflicht überhaupt darf einführen. Dazu lehne das Gastgewerbe eine Bargeldpflicht entschieden ab, heisst es vor der Kantonsregierung. Futsal Minerva Bern hat gestern den Schweizer Meistertitel im Futsal, also im Hallenschutten, gewonnen. Sie haben das Finalrückspiel gegen das Uni-Futsal-Team Bühl gestern mit 4-3 gewonnen und sich der Titel so gesichert. Nach dem Match ist es aber eskaliert. In der Nähe von Wiesensteinhalle zu Bern hat es eine Schlägerei gegeben. Dabei haben sich Leute verletzt. Das heisst es heute in der Mitteilung vom Club Futsal Minerva. Der Verein sei im Austausch mit der Behörde und dünkt sich im Moment nicht weiter zu den Vorfällen äussern. Heute Nacht ist in Büren im Kanton Solothurn ein Unfall passiert. Am 4:15 ist ein Mann mit dem Auto in einen Mauer von einem Haus gefahren. Das heisst heute in einer Mitteilung von der Kantonspolizei Solothurn. Der 20-Jährige hat keinen Fahrausweis und hat mutmaßlich Drogen in Tuss gehabt. Verletzt hat sich beim Unfall niemand. Die Polizei ermittelt jetzt, wie und warum der Unfall genau passiert ist. Wer auf einer italienischen Autobahn im Stau steht, kann ab morgen unter Umständen Geld zurückfordern. Die Betreiber von gebührenpflichtigen Autobahnen müssen eine Entschädigung zahlen, wenn es wegen geplanten Baustellen Stau gibt. Die Entschädigung ist dabei von der Länge der gefahrenen Strecke und wie lange man im Stau ist gestanden abhängig. Wer zum Beispiel für eine Strecke von 90 km 40 Minuten länger braucht als gewöhnlich, überkommt 75% der Autobahngebühr zurück. Wenn der Stau länger als 2 Stunden geht, gibt es das ganze Geld retour. Die Regeln gelten aber nur, wenn es wegen Baustellen staut. Wenn es staut wegen zu viel Verkehr, gibt es keine Entschädigung. Und dann auch Sport ist okay. Egal wie der WM-Final heute Abend ausgeht, die Schweiz wird zum ersten Mal in der Weltrangliste vom Internationalen Eishockey-Verband auf Platz 1 stehen. Laut Berechnungen von Nachrichtenagentur Keystone SDA verdrängt die Schweiz den amtierenden Olympiasieger USA und überholt auch den Rekordweltmeister Kanada in der Rangliste. In die Berechnungen der Weltrangliste fließen die Ergebnisse der letzten vier Weltmeisterschaften und der Olympischen Spiele diesen Winter ein. Wir bleiben noch beim Eishockey. Norwegen gewinnt der Weltmeisterschaft die Bronzemedaille. Sie schlagen im Bronzenspiel Kanada mit 3-2 nach Verlängerung. Norweger haben lange mit 2-0 geführt. Erst kurz vor Schluss vom dritten Drittel gleichen die Kanadier noch aus. In der Verlängerung sichern sich die Norweger aber dort die Medaille. Für die Skandinavier ist es die erste Medaille an der WM. Kanada geht dagegen leer aus.
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5: Innen kommt in der Nacht auf morgen, kann es noch Tau kommen, Straub raus. Zum Teil hat es schon, kann dann aber immer mal wieder kommen, im Moment bei 20 Grad. Das Thermometer sinkt dann in der Nacht auf morgen auf etwa 12 Grad. Der Montagmorgen, der kommt dann schon trocken daher. Im Verlauf des Tages wechseln sich dann Wolken und Sonne ab. Das bei Höchstwert um die 21 Grad. Der zweite Vormittag kommt dann ebenfalls noch trocken daher. Aber dann wechselt es dann wieder am Mittag. Kommen Wolken ins Neueisland. Und da kommt es dann wieder regnen und zum Teil gewittern. Das Thermometer geht in der nächsten Woche noch etwas mehr zurück auf etwa 18 Grad.
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5: Es staut auf der A1 Bern Richtung Zürich zwischen Wangen an der Aare und Herkingen. Und dann gehen wir noch in die Gegenrichtung. Da stockt es zwischen der Raststätte Gunzgen Nord und Önsingen. Sonst haben wir aber keine Meldungen mehr. Kommt gut an euer Ziel.
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5: Wir starten mit Tennis, unser Sportmagazin. Jasmin Wüttrich.
4: Belinda Bencic ist im Achtelfinale der French Open rausgefallen. Sie verliert gegen die Welt Nummer 7, die Ukrainerin Jelena Svitolina, in 3 Sätzen mit 6-4, 4-6 und 0-6.
5: Mit der Jill Teichmann ist heute noch eine zweite Schweizerin im Einsatz. Die Seeländerin spielt gegen die Welt Nummer 8, die Russin Mira Andrejeva.
4: Dann gehen wir zum Beach. Volleyball, Joanna Meder und die Berner Oberländerin Leona Kerner werden beim Elite 16 Turnier im tschechischen Ostrava viert. Im Spiel um Platz 3 verlieren sie gegen das brasilianische Duo Tamela Victoria 2 Sätze mit 19-21 und 12-21.
5: Eishockey. 8 Mann und Frauen werden heuer in die Hall of Fame vom Welt-Eishockey-Verband aufgenommen, darunter auch Schweizerinnen. Die Goalie Frolo Tetzler wird es langsam mehr. Da, gell, gegen die Nase 6. Die Goalie Florence Schelling, jetzt ist gut, ist die erste Schweizer Spielerin, die sie die Hall of Fame schafft.
4: Sie hat mit der Nazi in der WM 2012 und an den Olympischen Spielen 2014 Bronze geholt. Bei Olympia vor 12 Jahren ist sie dazu zur wertvollsten Spielerin vom Turnier gewählt worden.
5: Für andere Sambio macht der Verband sogar eine Ausnahme. Normalerweise braucht es nach dem Karriereende 2 Jahre Wartezeit, bevor ob er in die Hall of Fame aufgenommen wird.
4: Für einen Ambio, der den Rekord von 20 WM-Teilnahmen hat, wird aber eine Ausnahme gemacht. Er wird schon ein Jahr nach seinem Rücktritt geehrt.
5: Mit dem Ralf Krüger wird dazu ein ehemaliger Schweizer Nationaltrainer in die Hall of Fame aufgenommen. Der 66-jährige Kanadier war von 1998 bis 2018 Trainer der Nazi gewesen.
4: Das stimmt nicht ganz, es ist weniger lang. Excuse, das ist ein Tippfehler. Dann gehen wir aber zum Schutt. Die Schweizer Nazi gewinnt das Testspiel gegen Jordanien. Das Goal haben der Brel Embolo und der Granit Xhaka via Penalty geschossen. Der Dan Ndoye und der IB-Spieler Christian Fasnacht treffen aus dem Spiel. Am Schluss gewinnt die Schweizer Nazi mit 4-1.
5: Kurz vor Schluss hat es St. Gallen an verregnen. Weil es so fest geschüttet hat, ist der Match noch unterbrochen worden. Eigentlich haben alle das Gefühl gehabt, der Match ist abgepfiffen. Nach ein paar Minuten konnte es aber weitergehen. Der Match ist bis fertig gespielt worden.
4: Das ist wichtig, sonst wäre das Länderspiel nicht gewertet worden. Die letzten 3 Minuten hat es aber kein Videoschiedsrichter mehr gegeben. Die Wahrposition auf dem Platz, die war schon abgebaut.
5: Der Adi Hütter wird wieder Trainer vom Bundesligist Eintracht Frankfurt. Der Österreicher hat den Vertrag bis Sommer 2029 unterschrieben.
4: Der Hütter hat Frankfurt schon von 2018 bis 2021 trainiert. Vorher war er Trainer von IB. Zuletzt war er bei AS Monaco in der französischen Ligue 1 engagiert.
5: Mountainbike, die Schweizer Elisa Baumann fährt beim zweiten Downhill-Rennen der Weltcup-Saison im französischen Loudonville auf das Podest. Die 24-Jährige wird dritt. Gewonnen hat das Rennen heute die Österreicherin Valentina Höll vor der Kanadierin Gracie Hemstreet.
4: Zum Schluss noch Leichtathletik. Annik Kählin hat beim Mehrkampf-Meeting zu Götzis einen neuen Schweizer Rekord aufgestellt. Die Bündnerin schafft im Siebenkampf 6.726 Punkte. Sie verbessert den Rekord so um 87 Punkte. Dazu ist sie auch die erste Schweizerin, die zu Götzis gewinnt.
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4: Ja, der jetzt geht es so um 87 Punkte. Dazu ist sie auch die erste Schweizerin, die zu Götzis gewinnt.
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5: Ja, der jetzt geht es gerade ein bisschen gemerkt.